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1: Mit Jette-Anna Heyer. Die Fußball-WM 2026 wurde gestern mit einer spektakulären Eröffnungsfeier in Mexiko eröffnet. Das berichtete die Sportschau. Traditionelle Tänze, Musik und beeindruckende Lichteffekte zeigen die kulturelle Vielfalt Mexikos. Rüstungsfirmen wollen eine neue Kampfjet-Allianz schließen, das berichtete die Tagesschau. Nach dem Aus des französisch-deutschen Kampfflugzeugprojekts FCAS will ein Zusammenschluss deutscher Unternehmen ein neues Luftkampfsystem für Europa entwickeln. Die von der Bundesregierung im März freigegebene Teil der Ölreserven sind größtenteils aufgebraucht, das berichtet die Tagesschau. Hintergrund der Maßnahmen waren die stark gestiegenen Öl- und Spritpreise infolge des Iran-Kriegs. In Bochum-Wattenscheid sind in der Nacht zu Donnerstag zwei Transporter des Deutschen Roten Kreuz vollständig ausgebrannt, das berichtete der WDR. Kurz vor Mitternacht sind Feuerwehr und Polizei zu einem Brand in Wattenscheid gerufen worden. Dort standen zwei nebeneinander stehende Transporter in Flammen.
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2: Aktuell liegen die Temperaturen hier in Bochum bei 13 Grad, dabei regnet es die ganze Zeit. Im Laufe des Tages können wir mit Temperaturen von bis zu 19 Grad rechnen und in der Nacht fällt die Temperatur auf bis zu 15 Grad ab. Samstag sieht es ein bisschen besser aus, da ist es vor allem bewölkt, aber nicht mehr regnerisch, bei Temperaturen von bis zu 18 Grad.
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2: Der WDR-Verkehr hat aktuell keine Meldung für euch. Wir wünschen euch eine gute und sichere Fahrt.
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2: Guten Morgen, 8.01 Uhr hier in der Frühschicht bei CT das Radio. Ihr hört Milea Kerkhoff.
3: Hallo.
2: Mich und habt ihr natürlich gerade Jette-Anna Heyer gehört mit den aktuellen Nachrichten. Guten Morgen, Jette.
3: Morgen.
2: Ja, wie sieht's aus? Seid ihr fit?
3: Mega, mega, mega fit. Ich gehe hier gar nicht seit Minuten.
2: Wir gehen hier steil.
3: Ich glaube, man hört's auch an unserer Stimme.
2: Ja, wir sprechen uns hier noch ein bisschen ein, aber wir haben uns immerhin in unserer gewohnten Konstellation wiedergefunden. Und ich würde sagen, da müssen wir uns doch gleich erstmal gegenseitig ein bisschen updaten. Was war so los in letzter Zeit und worüber müssen wir heute unbedingt reden? Worüber denn, Milea?
3: Boah, wir haben heute irgendwie so eine Sendung vorbereitet, die Sommer schreit, würde ich sagen. Also wir reden über WM, über Festival, Konzerte und Whitney Houston. What could be more summer einfach?
2: Ja, wenn wir rausgucken, dann müssen wir auch darüber reden, weil wir brauchen Sommerfeeling. So sieht es nämlich gerade überhaupt nicht aus. Worüber wir auch reden müssen, ist der Song Nasenbrecher von Leftovers. Der macht uns jetzt hier erstmal ein bisschen wach.

0: 8.06 Uhr bei CT das Radio in der Frühschicht. Zeit schon mal das Mittagessen zu planen.
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0: 8.12 Uhr bei CT in der Frühschicht. Gestern ging sie los, die WM 2026, und wir reden jetzt drüber.
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0: Die ersten zwei WM-Spiele haben wir bereits hinter uns. Mexiko, Südafrika und Südkorea, Tschechien. Wie sieht's aus? Hat hier irgendjemand gestern den Auftakt geguckt?
2: Nee, ich bin nicht bis 4 Uhr nachts wach geblieben, um Südkorea zu verfolgen.
3: Ich weiß nicht, wie es bei euch aussieht.
4: Ja, ich auch nicht. Ich bin irgendwann ins Bett gegangen.
0: Ich habe so ein bisschen immer live geguckt, wie es gerade bei Mexiko steht. Aber ich habe auch wirklich keinen Bock gehabt, dafür den Fernseher zu machen. WM ist auch dieses Jahr wieder ein strittiges Thema. Aber bevor wir da einsteigen, dachte ich, wir gehen mal ganz soft rein und schauen, wie so die letzten Meisterschaften aussah. EM vor 2 Jahren im eigenen Land habe ich geguckt. WM in Katar hatte ich mich auch geweigert. Wie sieht es da bei euch aus? Wann wart ihr mal wieder so richtig im WM-Fieber? Oder was ist eure liebste WM-Erinnerung?
4: Also EM habe ich auch definitiv verfolgt. Bei der WM in Katar habe ich die Deutschland-Spiele geguckt. Aber das
0: war
4: ist
0: ja nicht viele.
4: Ja, genau. Ja, das war mein... Also ich kann mich noch daran erinnern, früher als ich kleiner war, haben wir mit der ganzen Nachbarschaft immer geguckt. Das war immer ganz, ganz toll. Aber jetzt... ist so das Feeling immer ein bisschen anders als damals.
2: Ja. Ich glaube, ich muss mich outen an der Stelle. So richtig verweigern muss ich mich dann nicht. Es liegt nicht in meiner Natur, Fußball zu schauen. Deshalb weiß ich gar nicht, dass das überhaupt so ein Ding war irgendwie. Also Katar, klar, muss man irgendwie auch boykottieren. Werden wir auch gleich drüber reden, was mit dieser WM ist. Aber ja, ich habe nichts mitbekommen. Es ist so an mir vorbei gerast.
0: Ich muss sagen, ich hätte mir jetzt ähnlich wie dir. Das letzte Mal so richtig krasses WM-Fieber hatte ich auch 2010. Da war tatsächlich Waka Waka der WM-Song. Und wir haben als Schule den Waka Waka-Tanz gelernt. Und dann kam der Bürgermeister vorbei. Und wir haben auf dem Schulhof für den Bürgermeister diesen Song getanzt. Und ich glaube, so viel WM-Fieber hatte ich einfach nie wieder. Public Viewing, muss ich sagen, ist auch immer irgendwie ein Highlight beim Fußball im Sommer für mich. Da bin ich mir aber auch nicht sicher, ob es einfach nicht ein Anreiz ist, dass man so eine große Gruppe auf einen Ort zu einem Zeitpunkt kriegt und dass man sich einfach mit vielen Leuten sieht. Also auch wenn ich vielleicht keinen Bock auf Fußball habe, bin ich schon dafür, dass man so die Städte und die Gaststätten und so unterstützt mit Public Viewing. Sonntag 19 Uhr spielt Deutschland das erste Spiel. Wie sieht's aus? Guckt ihr es euch an? Public Viewing, gibt's irgendwas?
4: Tatsächlich ja, bei uns ist die ganze Familie zusammen und
0: geil.
4: Wir gucken alle zusammen. Aber das resultiert aus diesem Familientreffen.
2: Nein. Einfach nein. Ich muss es sagen. Ich werde es nicht schauen.
0: Ich muss sagen, ich habe auch noch keine konkreten Pläne. Ich gebe mir echt viel Mühe, in WM-Stimmung zu kommen, ohne sie so wirklich zu gucken. Also ich mache jetzt ein Tippspiel, das heißt Tippmausis ohne Ahnung und ohne Typen. Und ich sammle die bekannten Sticker bei Rewe und Lidl und alles. Beziehungsweise versuche das eher. Wie sieht es da bei euch aus? Habt ihr Fahren am Auto? Lässt euch die WM kalt? Sammelt ihr? Tippt ihr?
2: Nee, also ich gucke die Spiele nicht, aber Fahren am Auto auf jeden Fall.
0: Ja, ich auch gesagt. Facepaint. Ich sehe auch schon, Helen hat ihren ganzen Arm in Deutschlandflaggen gestrichen.
4: Ist gar nicht.
0: Die Deutschlandflagge tätowieren. Ja.
2: Mit einem Adler.
0: Warum hast du überhaupt so eine Vuvuzela im Mund?
2: Ja. Da kommt Stimmung auf, oder?
0: Es gibt auf jeden Fall auch gute Gründe, sich dieses Jahr gegen die WM zu setzen und sich stattdessen statt zum Fußball zum Bierchen ohne Grün zu verabreden. Dazu kommen wir aber noch. Jetzt wollen wir erstmal von euch wissen, ob ihr schon im WM-Fieber seid. Tippen, sammeln, schauen, was macht ihr? Schreibt uns auf Insta @ctdasradio oder per Mail an studio@ctdasradio.de.

0: Wie ist es eigentlich, immer jünger geschätzt zu werden und dann auch in manchen Bereichen einfach weniger ernst genommen zu werden? Und dann kommt nur der typische Spruch, wenn du mal älter bist, dann siehst du auch jünger aus und dann wirst du froh darüber sein. CT-Reporterin Lotte Klar erlebt genau diesen Struggle und erzählt uns davon.
1: Samstagabend. Meine Mädels und ich wollen in den Club und vorher ein bisschen vortrinken. Ich gehe in den Supermarkt, kaufe eine Flasche Alkohol und mache mich schon mal bereit. Ich öffne mein Portemonnaie und hole nicht nur mein Geld raus, sondern auch direkt meinen Ausweis. Weil ich weiß, dass ich diesen gleich vorzeigen muss und dieser unangenehme Moment entsteht, dass der Kassierende mich anschaut, dann wieder den Ausweis und mit einem kritischen Blick wieder mich. Naja, am Ende kann ich es dann schließlich kaufen, da ich ja schon 20 Jahre alt bin. Ein weiteres Problem, welches mir schon in 2 Jahren Autofahren viermal begegnet ist, ist das wiederholte Anhalten einer typischen Verkehrskontrolle, bei der Polizisten mir im Nachhinein sagen, dass sie mich angehalten haben, aus dem einfachen Grund, dass sie nicht dachten, dass ich schon alleine Auto fahren kann. Am Ende kann ich dann aber weiterfahren, ich bin ja schließlich schon 20. Häufig sind es auch die Eltern, die, wenn sie ihr Kind zum Probetraining in die U18 schicken, mich fragen, spielst du auch in der Mannschaft? Darauf folgt ein von mir enttäuschender Blick und ich antworte, dass ich die Trainerin bin und meine letzte U18-Saison schon 3 Jahre her ist. Vielleicht muss ich beim nächsten Spiel mit einem Klemmbrett und einem künstlichen grauen Bart aufkreuzen. Vielleicht wird mir dann die gewisse Verantwortung zugetraut. Das Problem ist allerdings, wenn ich dieses Problem anderen Leuten schildere, kommt immer der gleiche Spruch. Wenn du mal älter bist, dann wirst du dankbar dafür sein, dass du so jung aussiehst. Bestimmt werde ich das, aber trotzdem nervt es mich gerade schon extrem, dass ich manchmal das Gefühl habe, nicht ernst genommen zu werden oder jedes Mal mit meinem Alter und dazugehörigen Aussehen konfrontiert werde. Naja, vielleicht sehe ich ja dann mit 30 aus wie 20.
0: Eventuell kennt ihr das Problem ja und fühlt euch jetzt ein bisschen weniger allein damit.

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1: Mit Jette Anna Heyer. Die Fußball-WM 2026 wurde gestern mit einer spektakulären Eröffnungsfeier in Mexiko eröffnet. Das berichtete die Tagesschau. Traditionelle Tänze, Musik und beeindruckende Lichteffekte zeigen die kulturelle Vielfalt Mexikos. Tausende Fans sorgten bereits für den vor dem Anpfiff für ausgelassene Stimmung. Im Mittelpunkt der Feier stand die Verbundenheit der Gastgeberländer und die Vorfreude auf das Turnier. Anschließend eröffnete Gastgeber Mexiko die Weltmeisterschaft mit dem Spiel gegen Südafrika. Dabei gewann Mexiko 2:0 gegen Südafrika. Rüstungsfirmen wollen eine neue Kampfjets Allianz schließen, das berichtet die Tagesschau. Nach dem Aus des französischen-deutschen Kampfflugzeugprojekts FCAS will ein Zusammenschluss der deutschen Unternehmen ein neues Luftkampfsystem für Europa entwickeln. Nach Angaben der Allianz gibt es bereits eine enge Verzahnung mit Partnern der spanischen Rüstungsindustrie. Es soll kein deutscher Alleingang geplant werden, sondern auf die Beteiligung europäischer Partner gesetzt werden. Wie es weitergehen soll, steht zunächst noch offen. Die von der Bundesregierung im März freigegebenen Teile der Ölreserven sind größtenteils aufgebraucht. Das berichtet die Tagesschau. Hintergrund der Maßnahme waren die stark gestiegenen Öl- und Spritpreise infolge des Iran-Kriegs. Die Bundesregierung hatte damals rund 2,64 Millionen Tonnen Rohölreserven freigegeben, um die Märkte zu beruhigen und Preisanstiegungen zu dämpfen. Nach Angaben des Wirtschaftsministeriums zeigte die Freigabe Wirkung und trug zur Stabilisierung der Versorgung bei. Nun wird die weitere Entwicklung der Energiemärkte aufmerksam beobachtet. In Bochum-Wattenscheid sind in der Nacht zu Donnerstag zwei Transporter des Deutschen Roten Kreuz vollständig ausgebrannt. Das berichtete der WDR. Kurz vor Mitternacht sind Feuerwehr und Polizei zu einem Brand in Wattenscheid gerufen worden. Dort standen zwei nebeneinander stehende Transporter in Flammen. Verletzt wurde niemand, allerdings entstanden erhebliche Sachschaden. Die Feuerwehr konnte die Flammen zwar löschen, der Transporter wurde jedoch komplett zerstört. Die Polizei ermittelt jetzt zur Ursache des Feuers und schließt eine Brandstiftung nicht aus.
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2: Aktuell haben wir 13 Grad auf dem Campus und es regnet. Im Laufe des Tages erreichen wir zwar noch die 19 Grad, es bleibt aber leider regnerisch. In der Nacht fällt die Temperatur dann auf 15 Grad runter. Morgen, dem Samstag, erreichen wir diesmal leider auch nur 18 Grad, aber dafür bleibt es trocken und die Sonne kommt raus.
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2: Der WDR-Verkehr hat aktuell keine Meldungen für euch. Die Straßen sind frei und wir wünschen euch eine gute Fahrt.
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2: Guten Morgen, ihr hört CT das Radio mit Helen Hill.
3: Guten Morgen.
2: Jette Anna Heyer.
1: Hi.
2: Und mir, Milea Kerkhoff.
4: Hallo.
2: Wir reden gerade über die WM und ich habe schon bekannt gegeben, dass ich Deutschland nicht mal bis ins Halbfinale getippt habe. Habe ich gar nicht bekannt gegeben, glaube ich. Naja. Ich habe Deutschland auf jeden Fall nicht mal bis ins Halbfinale getippt. Es gibt natürlich noch mehr polarisierende und kritische Meinungen zur WM und denen wollen wir uns jetzt gleich widmen. Aber als kleines Throwback zur EM hören wir jetzt nochmal den Fußballsong des Sommers 2024. Soro Bani und Herbert Grönemeyer, Zeit, dass sich was dreht.

0: 8.39 Uhr hier bei CT in der Frühschicht. Das war gerade Jungle mit Carry On. Die WM, die läuft seit gestern in den USA an. Beziehungsweise gestern war das erste Spiel in Mexiko. Während die einen kein Spiel verpassen wollen, befassen wir uns doch jetzt mal mit den kritischeren Stimmen.
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0: Gestern ging's los. Zwei Spiele der WM wurden schon entschieden und Milea hat uns ja gerade schon so einen ersten, relativ ausführlichen Überblick verschafft, so als erstes Stimmungsbild gegeben. Und viele freuen sich natürlich auf gemeinsame Sommerabende mit Public Viewing und auch für manche ist es ja auch das spannendste Fußball-Event überhaupt. Für einige bleibt aber ein bitterer Beigeschmack, wenn man einfach die Tatsache bedenkt, dass gerade die USA diese Weltmeisterschaft austrägt. Das Land unter Präsident Donald Trump, der sich mit seinen Aussagen und seinem Verhalten quasi ins Aus befördert, Rassismus, Sexismus, verstörende KI-generierte Videos, you name it. Bereits im Juni 2018 auf dem FIFA-Kongress in Moskau wurde beschlossen, dass diese Austragungsländer der WM 2026 Kanada, Mexiko und eben die USA sind. Dabei kann man ja auch mal die politische Neutralität der FIFA so in Frage stellen. Also Gianni Infantino, der Präsident der FIFA, der verlieh Trump letztes Jahr den FIFA-Friedenspreis. Und da fragt man sich ja eigentlich nur, wofür? Die offizielle Begründung war, dass Trump sich unermüdlich bemühe, die Menschen im Geiste des Friedens zusammenzubringen. Interessant. Ja, ein weiterer wichtiger Kritikpunkt ist auch natürlich der Krieg zwischen den USA und Iran. Während beide Länder sich ja weiterhin gegenseitig angreifen, trotz offiziell geltender Waffenruhe, sollen beide Mannschaften irgendwie friedlich koexistieren. Außerdem gerade ganz aktuell in den Medien, ein für die WM nominierter Schiedsrichter aus Somalia durfte nicht in die USA einreisen. Ihm wurde der Zutritt einfach verweigert mit der Begründung eines Terrorverdachts. Obwohl er alle notwendigen Voraussetzungen erfüllte, wurde er am Flughafen einfach zurückgesendet und durfte nicht einreisen. Ja, und so ist Somalia auch eins von 39 Ländern, die auf einer von der US-Regierung erstellten Liste mit generellen Einreiseverboten oder verschärften Bestimmungen stehen. Ja, und Ausnahmen soll es aber für Sportler oder internationale Wettkämpfer geben. Und dabei sind 26 von diesen 39 Ländern afrikanisch und während westliche Länder da gar nicht erst auftauchen. Also überwiegend schwarze Menschen, People of Color und Muslime sind von dieser Liste betroffen. Und so ist es auch so, dass Fans aus dem Iran, Haiti, Senegal und der Elfenbeinküste erst gar nicht einreisen dürfen.
2: Dazu als Einwurf auch, die Mannschaft aus Iran muss nach jedem Spiel zurück in ihr Trainingslager nach Mexiko fliegen. Also egal, ob die in Amerika spielen, in den USA, die müssen danach immer wieder zurück in ihr Lager, die dürfen da nicht bleiben.
0: Ja, da ist die Frage, warum macht der Iran das mit? Warum wird das nicht boykottiert? Ja, und die FIFA selbst sagt natürlich, dass sie überhaupt gar keinen Einfluss auf dieses Einwanderungsverfahren hat und handelt auch nicht, obwohl sie eben nach außen hin die Botschaft vertritt, dass ja alle willkommen seien. Kritisiert werden außerdem die absurd hohen Preise für die Tickets durch sogenanntes Dynamic Pricing. Also Fans zahlen für identische Plätze unterschiedliche Summen. Der durchschnittliche Ticketpreis für ein Turnier liegt da so bei 500 Dollar und reguläre Sitzplätze.

Plätze für das Finale am 19. Juli kosten bis zu $9,000. Ja, Schnapper würde ich sagen. Ja, und ganz ehrlich, bei all dem stellt sich eben die Frage, wie kann man eine Weltmeisterschaft feiern, wenn große Teile der Welt von einem Event ausgeschlossen werden? Für mich geht's nicht. Ich werde es nicht schauen. Ja, wir haben gerade schon drüber geredet. Ihr könnt euch ja mal eure eigene Meinung bilden und uns mal schreiben auf Insta. 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

0: Pretty Little Mouth, Total Tommy, hier bei CT in der Frühschicht. Gott sei Dank muss ja nicht jeder Abend mit Fußball gefüllt werden. Unsere CT-Reporter haben einen Vorschlag für alle, die nicht im WM-Fieber sind.
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2: Alle Olivia Rodrigo-Fans, aufgepasst. Das neue Album der Popstar-Sängerin ist heute rausgekommen. Nach ihren zwei vorherigen Alben, Sour und Guts, hatten viele Fans den Verdacht, dass der Titel ihres neuen Albums auch aus vier Buchstaben bestehen wird. Das ist nun aber nicht der Fall, denn es heißt You Seem Pretty Sad for a Girl So In Love. Es wird außerdem hauptsächlich traurige Liebeslieder beinhalten, mit einem Touch an Melancholie. In den letzten Wochen hat sie schon zwei Lieder rausgebracht, Drop Dead und The Cure, die total durch die Decke gegangen sind. Sie hat ebenfalls schon eine Tour für ihr neues Album angekündigt, die zum Teil schon komplett ausverkauft ist. Ihre Fans freuen sich also sehr auf ihr drittes Album. Ich fand, ihre letzten zwei Alben waren der perfekte Mix zwischen Pop und Rock. Sie spricht auch immer wichtige Themen in ihren Liedern an, wie zum Beispiel Trennungen, Beziehungen und Herausforderungen, denen man sich als junge Frau stellen muss. Ihr nächstes Album wird auf jeden Fall der Beginn einer neuen Ära mit ganz vielen Überraschungen. Ihr neues Album könnt ihr ab sofort auf der Streaming-Website eures Vertrauens finden. Also, wenn ihr auf der Suche seid nach einer guten Playlist für eine lange Autofahrt, dann ist Olivia Rodrigos neues Album die perfekte Wahl dafür.
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0: 8.52 Uhr in der Frühschicht bei CT. Wir haben darüber geredet, warum es eine große Überlegung wert ist, die WM dieses Jahr vielleicht zu boykottieren und den Fernseher mal auszulassen. Vermeiden der WM geht mal besser, mal schlechter. Spätestens wer bei Arbeitskollegen Ü40 hat, wird um Fußball diesen Sommer schlecht herumkommen. Wenn ihr keine Lust auf Fußball habt, aber den Bürofrieden wahren wollt, dann habe ich mal so ein paar ideale Phrasen mitgebracht. Aber wie ist das bei euch? Habt ihr so ein paar Sätze, die so immer gehen, die man so einwerfen kann beim Fußball, um so ein bisschen wissend auszusehen?
1: Ich habe das tatsächlich mal bei einem Dortmund-Spiel gemacht, dass ich dann Sätze gegoogelt habe und die dann immer mal so eingeworfen habe. Und ich wurde echt komisch angeguckt, weil alle waren so, du hast eigentlich gar keine Ahnung, was redest du da?
2: Ich möchte einen Satz hören.
1: Oh, ja, ich habe die ja gegoogelt. Es sei ja nicht meine Expertise.
0: Gut ist, dass man beim Fußball, finde ich, meistens auch einfach irgendwie meckern kann und irgendwer findet das immer gut. Also irgendjemand stimmt einem eigentlich zu, wenn man meckert als Deutscher. Ich habe mir so ein bisschen was überlegt. Also was ich finde, was man immer gut machen kann, wenn das Spiel schlecht läuft, ist es immer so ein Ding von so, ja, die müssen einfach kompakter stehen oder ja, die müssen schneller umschalten. Was ich persönlich aber auch sehr enjoy, ist so alles, was Richtung so Ragebait geht. Also einfach mal sagen, Jule Brandt hätte den direkt reingemacht, wenn das Tor nicht klappt. Genauso wie jetzt, wo der Neuer da wieder im Tor steht, kann man mal sagen, Ann-Kathrin Berger hätte den auf jeden Fall gehalten. Also, so.
1: Männer.
0: Das finde ich schon mal sehr gut. Und einer meiner Favorites ist immer, sobald es Richtung Geld geht. Ne? Also, dann macht er da einen schlechten Pass und der kommt nicht an oder das Tor geht nicht rein. Kann man mal sagen, und wie viel Geld bekommt er dafür? Also, wenn der Job nur Tore machen ist und das Geld, finde ich auch immer schön so ein Ding. Ist auch egal, wie lange der Fußballspieler schon dabei ist, so ein Ding von, der ist aber neu, oder? Ja, mein Gott, der hat sich aber nicht richtig warm gelaufen. Der spielt noch nicht so lange, oder? Das finde ich auch immer schön. Alles, was so die Männer ein bisschen wütend macht, die das so viel zu emotional für das Spiel halt sind.
2: Ich glaube, ich muss mir Sorgen machen, um dich beim Public Viewing nicht das...
0: der Schnauze am Ende. Ja. Ja, und dann am Ende des Spiels... Ist es gut ausgegangen? Lies schön, war es ein schlechtes Spiel, war es ein schönes Spiel, kommt man sich's angucken. Am Ende zählen die Punkte. Das könnt ihr euch auch noch hinter die Ohren schreiben. Natürlich kann man auch total schöne Sachen sagen und so ein Spiel loben. Das müsst ihr euch aber wirklich selber ausdenken.

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1: Mit Jette Anne Heyer. Die Fußball-WM 2026 wurde gestern mit einer spektakulären Eröffnungsfeier in Mexiko eröffnet. Das berichtete die Sportschau. Traditionelle Tänze, Musik und beeindruckende Lichteffekte zeigten die kulturelle Vielfalt Mexikos. Die Reform des EU-weiten geltenden Asylsystems tritt heute in Kraft. Das berichtete das ZDF. 8 Jahre dauerten die Verhandlungen in Brüssel. 2 weitere Jahre gab die EU ihren Mitgliedstaaten Zeit für Vorbereitungen. Die von der Bundesregierung im März freigegebenen Teile der Ölreserven sind größtenteils aufgebraucht. Das berichtet die Tagesschau. Hintergrund der Maßnahmen waren die stark gestiegenen Öl- und Spritpreise infolge des Iran-Kriegs. In Bochum-Wattenscheid sind in der Nacht zu Donnerstag 2 Transporter des Deutschen Roten Kreuzes vollständig ausgebrannt. Das berichtete der WDR. Kurz vor Mitternacht sind Feuerwehr und Polizei zu einem Brand in Wattenscheid gerufen worden. Dort standen 2 nebeneinander stehende Transporter in Flammen.
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2: Aktuell liegen die Temperaturen bei um die 14 Grad hier auf dem Campus. Dabei regnet es die ganze Zeit. Im Laufe des Tages können wir dann mit Temperaturen von bis zu 19 Grad rechnen und in der Nacht fällt die Temperatur wiederum auf 15 Grad runter. Am Samstag sieht es ein bisschen besser aus. Da ist es vorwiegend bewölkt, aber nicht mehr regnerisch bei Temperaturen von bis zu 18 Grad.
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2: Der WDR-Verkehr hat aktuell keine neuen Meldungen für euch. Wir wünschen euch eine gute Fahrt.
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2: Liebes Tagebuch, ich wünsche dir alles Gute zu deinem Ehrentag. So oder so ähnlich könnte euer heutiger Eintrag aussehen, falls ihr dann ein privatpersönliches Notizbuch führt. Am 12. Juni ist nämlich Tag des Tagebuchs. Der Tag geht auf den Geburtstag von Anne Frank zurück. Sie bekam zu ihrem 13. Geburtstag ein Tagebuch geschenkt, das heute als wohl bekanntestes weltweit gilt. 2 Jahre lang zeichnete sie ihre Erlebnisse und Gedanken als Jüdin im nationalsozialistischen Deutschland auf, bis zum Tag ihrer Deportation. Weniger drastisch und näher an unserer Realität sind da vielleicht die Tagebucheinträge von Thomas Mann, der zum Beispiel am 20.07.1934 notierte, habe wieder begonnen, morgens nackt ein wenig zu tun. Oder am 17.01.1939, Tee und Bier stellten mich aus der Erschöpfung wieder her. Schon ziemlich relatable, würde ich sagen. Und auch ein Nobelpreisträger ist nur ein Mensch und das mag ich immer in solchen Notizen. Wer auch so ein bisschen interessiert an so autobiografischen Aufzeichnungen ist und das so spannend findet wie ich, da gibt es einen kleinen Tipp aus der ARD-Mediathek. Die haben letztes Jahr so einen Beitrag zum Journal, was tut ein Journal für einen Menschen? Falls ihr auch Bock habt, so ein paar Gedanken loszuwerden, dann versucht es doch einfach mal.

0: Aufbruchstimmung von Pöbel MC und Millie Dance hier bei CT das Radio. Hier geht's auch direkt musikalisch weiter. Die liebe Jette hat nämlich nicht nur Nachrichten für uns mitgebracht, sondern auch ihren CT-Song.
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2: Musik, bei der man sich einfach fühlen kann und die das eigene Selbstbewusstsein pushen, brauchen wir alle. Genau das schafft der CT-Song der Woche Who Do You Think You Are von East Divine. Die Sängerin vereint in ihrem Song Oldschool R&B, Pop und Soul. Dabei schlüpft sie in ihr alter Ego und zeigt die mutigste, stärkste und entschlossenste Version ihrer selbst. Der Song handelt von Selbstbestimmung und die Frage, warum man überhaupt die Zustimmung anderer benötigt, um seinen eigenen Weg zu gehen. Es geht um den Moment, in dem man entscheidet, das Leben zu leben, das man verdient, ohne sich von Menschen aufhalten oder kleinreden zu lassen.

Die Sängerin selbst beschreibt den Song als eine Hymne für Frauen auf der ganzen Welt. Er soll ihnen zeigen, was sie wirklich verdienen und dass sie ihren eigenen Wert erkennen dürfen. Die Verbindung aus souligen Elementen, modernen Popstrukturen und R&B-Einflüssen sorgen dafür, dass der Song kraftvoll und persönlich ist. Besonders in schlechten Momenten erinnert der Song daran, dass man eigentlich doch eine absolute Baddie ist. Zudem gefällt mir ihre Stimme, die dem Song eine ganz eigene Energie und Emotion verleiht. Die Sängerin versteckt ihre Gefühle nicht, sondern trägt sie selbstbewusst nach außen. Der Song zeigt am Ende vor allem eins: man sollte sich nicht kleinreden lassen und wissen, was man verdient hat.

Hard Has to Work So Hard von Blunchell hier bei CT in der Frühschicht mit Milea Kerkhoff, Jette Anna-Heyer und mir, Helen Hill. Wir sind mitten in der Festivalsaison angekommen. Man glaubt es kaum, wenn man rausguckt. Und ja, ich wollte mir das dieses Jahr musiktechnisch auch mal so richtig einverleiben. Ich wollte mich mal so richtig berauschen lassen. Und das hat mich dann letzte Woche nach Barcelona gezogen zum Primavera Sound Festival. Das hat zum 24. Mal dort stattgefunden. Ist weltweit renommiert durch das einfach unfassbar gute Line-Up. Dieses Jahr unter anderem mit dabei The Cure, Gorillaz, The XX, Blood Orange, Lil Sims, My Bloody Valentine und. Also insgesamt waren es 233 Acts. So viele, dass man die sich gar nicht alle anschauen kann und gar nicht die Chance dazu hat. Ja, so ist es in dem Sinne kein klassisches Festival mit Camping und Zelten. Also man hat 3 Tage Musikacts bis in die tiefste Nacht und danach einfach ab ins Hotel, ins Airbnb und dann am nächsten Tag schön ausgeschlafen wiederkommen. Ja, ich muss sagen, der erste Tag, der verlief dabei nicht so ganz wie geplant. Barcelona stand mehr oder weniger unter Wasser. Und beim zweiten Konzert, das wir an dem Tag gesehen haben, es war Man I Trust, wurde es einfach ungemütlich. Die Regencoats wurden rausgeholt und spätestens danach schüttete es wie aus Eimern und es hörte auch nicht mehr auf. Ja, dafür durften wir uns dann aber einen der besten Auftritte überhaupt ansehen. Die Band Geese, die hat eine absolut epische Performance in strömendem Regen hingelegt.

stellt euch da einfach so einen richtig durchnässten Cameron Winter in weißem Unterhemd vor, der gegen diese Wassermassen ansingt. Ja, und das sollte dann auch das letzte Konzert des Tages sein, was wir sehen sollten. Danach ging es nämlich so weit, dass die ganzen Mainstages geschlossen werden mussten. Und alle Headliner wurden gecancelt. Kein Massive Attack, kein Mac DeMarco und auch Doja Cat musste dran glauben. Die hat kurz danach weinend im Insta-Livestream gesagt, dass das alles heute nichts mehr wird und wie erschüttert sie ist. Ja, und ich muss sagen, die Festivalveranstalter, die wurden auch massiv dafür kritisiert. Also es war absolut fehlende Kommunikation an dem Tag. Teilweise wusste niemand, wer noch spielt und wer nicht. Und der Tag war für uns also relativ früh beendet. Das sollte dann aber ganz anders am nächsten Tag aussehen. Bei viel besserem Wetter und auch dem Willen von 5 Uhr nachmittags bis 4 Uhr nachts durchzuhalten, sind wir da eigentlich frohen Mutes hingegangen und das haben wir auch geschafft. Wir wollten nämlich unbedingt Viagra Boys sehen. Die sind tatsächlich erst um 2.45 Uhr aufgetreten, aber es hat sich absolut gelohnt, würde ich sagen.

Ja, und ein absolutes Highlight am gleichen Tag zuvor war natürlich The Cure, also mit insgesamt 28 Songs und einer Spielzeit von über 2 Stunden 20 haben sie eigentlich das ganze Festival für sich eingenommen. Und ich meine, die wahren Fans haben sogar Addison Rae sich vorher angeschaut, was ja im absoluten Kontrast zu The Cure steht, einfach um gute Plätze zu ergattern, direkt an der Bühne. Ja, und es ist auch so das, was das Primavera Festival eigentlich ausmacht. Ne? So ein ganz durchmixtes Line-Up und so kommen eigentlich alle auf ihre Kosten. Ja, und The Cure hat dann auch tatsächlich einen Hit nach dem nächsten gespielt und ich kann mir gar nicht vorstellen, wie das für die Fans der ersten Stunde sich angefühlt haben muss. Und ich habe tatsächlich die ganze Zeit auf A Forest gehofft. Und der Wunsch wurde mir auch erfüllt. Am nächsten Tag habe ich sogar gesehen, dass Grant Chatton, der Frontmann von Fontaine CC, auch im Publikum war und sich genauso sehr über diesen Song gefreut hat wie ich. Ja, und gar nicht weniger gut war auf jeden Fall In Between Days.

Ja, da war ich auf jeden Fall sehr beeindruckt, dass Robert Smith sich eigentlich genauso angehört hat wie vor 30 Jahren. Man hat natürlich die körperliche Veränderung gesehen, die Stimme war genau die gleiche. Ja, und am dritten Tag, muss ich sagen, haben mich dann auch so nach und nach die Kräfte verlassen. Ich habe es nicht mehr ganz bis zum Ende durchgehalten. Ja, und damit ich mich irgendwie nächstes Mal so ein bisschen besser vorbereiten kann und ein bisschen vorbereiteter ins nächste Festivaljahr gehe, würde ich gleich noch ein paar Überlebenstipps für Festivals mitgeben, die ich vorher so nicht auf dem Schirm hatte. Aber weil es so schön war und das Wetter gerade Erinnerungen in mir hervorruft, hören wir jetzt Gies mit Texas.

0: Latein und Altgriechisch gelten ja als tote Sprachen. Doch ist da wirklich was dran? Dr. Maurice Paroussel heißt er, wissenschaftlicher Mitarbeiter der Fakultät der klassischen Philologie an der RUB, erklärt im Gespräch mit CT-Reporter Georgias Karageorgos, warum wir alle Interessen an der Wiedererweckung der Sprachen zum Leben haben sollten.
1: Salve omnes. Wenn dieser Satz etwas sagt, dürfte wohl vor nicht allzu langer Zeit sein Latinum gemacht haben oder zu der seltenen Gruppe der Leute gehören, die sich freiwillig mit der antiken westlichen Literatur und ihrer Sprachen befassen. Auch im akademischen Kontext befasst man sich damit. Hierbei spricht man von der Disziplin der klassischen Philologie. Dr. Maurice Paroussel, wissenschaftlicher Mitarbeiter der Fakultät für klassische Philologie an der Ruhr-Universität Bochum, gibt einen Überblick über Inhalte, Vorgehensweisen und Themenfelder.
2: Also klassische Philologie ist die Beschäftigung mit der antiken Literatur, heißt faktisch mit der Literatur der Römer und Griechen, das heißt eben lateinische und altgriechische Literatur. Und der Begriff klassische Philologie ist da letztendlich ganz allgemein, das heißt, sie können sowohl in den Bereich der Altertumswissenschaften gehen, das heißt, sich mehr oder weniger mit den Inhalten der Texte befassen, die Rekonstruktion dieser Texte, also sprich die Textgeschichte und Editionswissenschaft, die Beschäftigung mit der Literatur selbst. Die meisten Leute bei uns studieren fürs Lehramt, aber wir haben auch immer wieder zahlreiche Leute, die damit in die Wissenschaft gehen.
1: Wie man sehen kann, besteht klassische Philologie aus mehr als stumpf lateinische Konjugationstabellen auswendig lernen oder antikes griechisches Drama analysieren. Und auch der spätere berufliche Werdegang lässt sich vielfältig gestalten. Doch welchen Wert hat die Auseinandersetzung mit den Inhalten der klassischen Philologie außerhalb der universitären und schulischen Kontexte? Bei den Sprachen handelt es sich zwar um tote Sprachen, die in dieser Form heute nicht mehr gesprochen werden, doch die umfassende und interdisziplinäre Beschäftigung damit erweckt diese wieder zum Leben. Die Rezeptions- und Weiterverarbeitungsgeschichte der antiken Literatur zieht sich bis in die Moderne. Könnte es also doch einen persönlichen Mehrwert haben, sich mit der Antike und ihren literarischen, gesellschaftlichen und politischen Produktionen und Systemen zu befassen, oder tun wir das vielleicht sogar tagtäglich, ohne uns darüber bewusst zu sein?
2: Richtig ist, dass die beiden Sprachen in dieser Form heute nicht mehr gesprochen werden, aber zahlreiche Werke dieser Literatur zählen eben immer noch zur Weltliteratur. Da muss ich gar nicht anfangen mit Homer, jeder kennt solche Werke. Und allein das Miteinander, wie wir in modernen Gesellschaften miteinander leben, fußt auf antiken Ideen. Unsere gesamte westeuropäische Kultur fußt auf der antiken Kultur. Ich könnte tatsächlich sagen, dass eigentlich sämtliche Lebens- und Gesellschaftsformen, die wir heute haben, letztendlich auf die Antike zurückgehen.
1: Dinge, die für uns also selbstverständlich sind, wie die Demokratie als Form der politischen Teilhabe oder Form des sozialen Miteinanders, haben ihren Ursprung in der Antike. Keine Sorge, für einen Einblick in diese Zeit ist kein umfangreiches Studium der klassischen Philologie notwendig. Einer der vielen damaligen zeitgenössischen Autoren verfasste sein Werk mit dem Gedanken im Kopf, das Leben in der Antike mit allen seinen Facetten möglichst komprimiert für euch darzustellen. Bei dem Werk handelt es sich um die Metamorphosen von Apuleius und Maudarus. Dieses 11 Bücher umfassende Werk fasst komprimiert die wichtigsten Facetten des antiken Zusammenlebens, des politischen Miteinander, des religiösen Lebens und des Menschenlebens zusammen. Falls ihr also noch keine Beschäftigung für heute Abend habt, könnt ihr euch das Werk anschaffen und direkt in diese faszinierende Welt eintauchen.

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2: Mit Jette Anna Heyer. Die Fußball-WM 2026 wurde gestern mit einer spektakulären Eröffnungsfeier in Mexiko eröffnet. Das berichtete die Sportschau. Traditionelle Tänze, Musik und beeindruckende Lichteffekte zeigten die kulturelle Vielfalt Mexikos. Tausende Fans sorgten bereits vor dem Anpfiff für eine ausgelassene Stimmung. Im Mittelpunkt der Feier stand die Verbundenheit der Gastgeberländer und die Vorfreude auf das Turnier. Anschließend eröffnete Gastgeber Mexiko die Weltmeisterschaft mit dem Spiel gegen Südafrika. Dabei gewann Mexiko 2:0 gegen Südafrika. Die Reform des EU-weiten geltenden Asylsystems tritt heute in Kraft, das berichtet das ZDF. 8 Jahre dauerten die Verhandlungen in Brüssel, 2 weitere Jahre gab die EU ihren Mitgliedstaaten Zeit für Vorbereitungen. Die Reform des gemeinsamen europäischen Asylsystems gilt als Großprojekt. Es soll eine bessere Balance zwischen Verantwortung und Solidarität und eine Begrenzung von Migration erreicht werden. Es zeigte sich, einige der neuen Regeln könnten mit ähnlichen Problemen zu kämpfen haben wie die vorherigen. Die von der Bundesregierung im März freigegebene Teile der Ölreserven sind größtenteils aufgebraucht. Das berichtete die Tagesschau. Hintergrund der Maßnahmen waren die stark gestiegenen Öl- und Spritpreise infolge des Iran-Kriegs. Die Bundesregierung hatte damals rund 2,64 Millionen Tonnen Rohölreserven freigegeben, um die Märkte zu beruhigen und die Preisanstiege zu dämpfen. Nach Angaben des Wirtschaftsministeriums zeigte die Freigabe Wirkung und trug zur Stabilisierung der Versorgung bei. Nun wird die weitere Entwicklung der Energiemärkte aufmerksam beobachtet. In Bochum-Wattenscheid sind in der Nacht zu Donnerstag 2 Transporter des Deutschen Roten Kreuz vollständig ausgebrannt. Das berichtete der WDR. Kurz vor Mitternacht sind Feuerwehr und Polizei zu einem Brand in Wattenscheid gerufen worden. Dort standen 2 nebeneinander stehende Transporter in Flammen. Verletzt wurde niemand, allerdings entstand erheblicher Sachschaden. Die Feuerwehr konnte die Flammen zwar löschen, der Transporter wurde jedoch komplett zerstört. Die Polizei ermittelt jetzt zu Ursachen des Feuers und schließt eine Brandstiftung nicht aus.
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3: Auf dem Campus sind aktuell 14 Grad und es regnet. So geht das heute auch den ganzen Tag weiter, aber immerhin erreichen wir noch 19 Grad. Morgen dann aber die Erlösung, 18 Grad und Sonne.
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3: Der WDR-Verkehr hat aktuell keine Meldungen für euch. Die Straßen sind frei und wir wünschen euch eine gute Fahrt.
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3: Guten Morgen, ihr hört CT das Radio in der Frühschicht mit Helen Hill, Jette Anna Heyer und Milea Kerkhoff. Wenn ihr fleißig CT hört, dann durftet ihr diese Woche schon was zur neuen Hitserie Off Campus hören. Die neue Non-Toxic Super Romance Coming of Age, auch super explizite Serie. Und wenn ihr mich kennt, dann musstet ihr in unserer Frühschicht auch schon ein paar Mal Remy Wolf anhören. Ich nutze jede Ausrede, um Musik von ihr zu spielen. Und wie es das Schicksal will, taucht Remy Wolf auch in Off Campus auf. Tatsächlich auch der Grund, warum ich die Serie überhaupt angefangen habe zu gucken. Off Campus, On Campus, mir alles egal. Hauptsache Remy Wolf. Jetzt mit ihrem Song Wave.

0: Success von Slotface bei CT das Radio in der Frühschicht. Als Campus Radio haben wir natürlich auch einen gewissen Bildungsauftrag zu erfüllen. Und das machen wir jetzt.
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2: Mit Franziska Leson. Windkraft liefert zwar immer mehr CO2,

klimaneutralen Strom, gefährdet jedoch dabei mehrere tausende Zugvögel. In den kommenden Jahren sollen rund 25.000 neue Windkraftwerke in Europa installiert werden, was also noch mehr Gefahr für Zugvögel bedeutet. ForscherInnen der Eidgenössischen Forschungsanstalt für Wald, Schnee und Landschaft, BSL, analysierten Wetterdaten, die auch größere Vogelschwärme erfassen können. Mit einem Modell untersuchten die ForscherInnen verschiedene Abschaltszenarien für Windräder. Bei dem Szenario, welches für BetreiberInnen die attraktivste Alternative darstellt, würden Windkraftwerke nur dann abgeschaltet werden, wenn das Kollisionsrisiko für Vögel besonders hoch wäre. Dabei würde die Stromproduktion nur um 1,5

Sturmfluten entstehen nicht nur durch starken Wind und niedrigen Luftdruck, sondern auch durch steigende Meeresspiegel, bei denen extreme Wetterlagen dann bereits auf einer höheren Wasserfläche beginnen. Dadurch können Wasserstände erreicht werden, die früher nur bei deutlich stärkeren Sturmereignissen möglich waren. Eine Analyse der globalen Entwicklung extremer Küstenwasserstände seit 1900 zeigt, dass ein Anstieg des Wasserstands um nur wenige Zentimeter darüber entscheiden kann, ob Hafenanlagen oder Entwässerungssysteme bei extremen Wetterereignissen nur stärker belastet oder sogar überfordert sind. Laut einer neuen Studie in Nature Climate Change ist aus einem historischen 100-Jahres-Ereignis inzwischen ein Ereignis geworden, das ungefähr alle 8 Jahre zu erwarten ist. Das MAROM-Zentrum für marine Umweltwissenschaften ordnet die Ergebnisse der Analyse als wichtig.

0: So langsam ist es soweit. Der Festivalsommer ist angebrochen und damit wir das alle unbeschadet überstehen, habe ich mal ein paar Tipps mitgebracht. Ich habe ja vorhin schon mal so kurz anklingen lassen, dass so ein Festival nicht so ganz spurlos an mir vorbeigegangen ist. Und ich war eigentlich ziemlich ausgenockt, auch ganz ohne Zelten tatsächlich. Ja, und deshalb muss ich mich irgendwie aufs nächste Jahr ein bisschen besser vorbereiten. Also mein erstes Learning war auf jeden Fall, wie wichtig es ist, Toilettengänge zu kalkulieren. Also wann ist der beste Zeitpunkt, um pinkeln zu gehen, ohne dass die Schlange so unendlich lang wird, dass vielleicht ein Missgeschick passieren könnte. Und das ist auf jeden Fall die beste Taktik, kurz vor Ende des Konzerts gehen, um alle anderen irgendwie, um den anderen zuvorzukommen, die sowieso nach Ende des Konzerts aus Pinkeln
1: so
0: gehen.
1: So deutsch einfach. Am besten auch schon vorher zum Auto rennen.
0: Ja, und es hat sich bewährt. Ja, also das ist auf jeden Fall sehr wichtig. Ja, und ganz wichtig außerdem, wenn man die Möglichkeit hat, sich irgendwie beim Konzert hinzusetzen, dann macht das auf jeden Fall, weil ich habe irgendwie nach dem zweiten Tag gemerkt, ey, stehen geht gar nicht mehr, Staatsfeind Nummer 1, meine Füße ist mal, ich weiß nicht, ob es am zunehmenden Alter liegt, ich komme jetzt auch auf die 30 zu, das funktioniert irgendwann nicht mehr und vor allem, wenn es so kleinere Konzerte sind, so am Anfang des Tages, einfach hinsetzen, eine Lücke suchen, die Screens sind teilweise groß genug, dass man trotzdem voll mitten im Geschehen ist. Kräfte sammeln lohnt sich auf jeden Fall. Ein weiterer Punkt, auf alle Eventualitäten vorbereitet sein. Ich habe tatsächlich extra meine Regenjacke, die schon eingepackt war, wieder rausgenommen, weil ich ja dachte, in Spanien wird es auf gar keinen Fall regnen. Ja, nix da. Ich musste dann direkt ins nächste Sportgeschäft laufen in Barcelona. Das haben sich aber auch alle anderen Festivalbesucher gedacht, um da eben einen Regencoat zu kaufen. Der Laden wurde gestürmt, also bereitet euch einfach vor, es kann echt alles passieren. Ja, außerdem nicht zu unterschätzen, genug essen und trinken. Das kann ja irgendwie schnell mal so in Vergessenheit geraten bei all dem Trubel. Und das zahlt sich am nächsten Tag dann aus. Also es fühlt sich echt an wie ein Kater, finde ich, wenn man so richtig ausgelaugt ist, dehydriert, nicht genug gegessen hat. Und dann macht es auch einfach keinen Spaß mehr. Ja, und zu guter Letzt, für die, die bei allem irgendwie mithalten wollen, wichtig ist einfach mal, sich auch mal einzugestehen, wenn man eine Pause braucht und kurz Ruhe will. Vielleicht einfach mal ins Zelt gehen, zurück ins Hostel, ins Hotel, was weiß ich. Und dann einfach mal ja, danach wieder Kräfte sammeln. So. Milea, Jette, wie sieht's aus? Habt ihr noch einen weiteren Festival-Tipp vielleicht? So, wie überlebt man das Ganze?
1: Also ich habe es mir dieses Jahr echt einfach gemacht. Für mich geht's nämlich nur zum Juicy Beats. Und da das ja in Dortmund ist, kann ich einfach morgens in die Bahn springen, da hinfahren, einen Tag da verbringen und wieder nach Hause. Und ich glaube, es ist ja ganz kurz. Ich glaube, es sind nur 10 Acts. Und deswegen bin ich dieses Jahr auch ganz easy peasy raus aus der Nummer. Das wird hoffentlich nicht zu kräftezerrend und zu auslaugend. Und das Schöne ist, am Ende darf ich im eigenen Bett liegen. Das ist auch schon ganz geil.
0: Ja, perfekt. Ja, ich würde sagen, vielleicht habt ihr was mitgenommen. Also es sind auf jeden Fall meine Learnings, die ich mit ins nächste Festivaljahr nehme. Und um uns jetzt so ein bisschen schon mal in Festivalstimmung zu bringen, wie wäre es mit The XX und Islands?

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1: Mit Jette Anne Heyer. Die US-Regierung vertieft die Kooperation mit der Kampfsportliga UFC, das berichtet das ZDF. Zum 80. Geburtstag des US-Präsidenten Donald Trump soll ein Käfigkampf vor dem Weißen Haus stattfinden. Die Reform des EU-weiten geltenden Asylsystems tritt heute in Kraft. Das berichtet das ZDF. 8 Jahre dauerten die Verhandlungen in Brüssel, 2 weitere Jahre gab die EU ihren Mitgliedstaaten Zeit für Vorbereitungen. Die von der Bundesregierung im März freigegebenen Teile der Ölreserven sind größtenteils aufgebraucht, das berichtete die Tagesschau. Hintergrund der Maßnahmen waren die stark gestiegenen Öl- und Spritpreise infolge des Iran-Kriegs. In Bochum-Wattenscheid sind in der Nacht zum Donnerstag 2 Transporter des Deutschen Roten Kreuz vollständig ausgebrannt. Das berichtet der
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2: Ja, schauen wir mal nach draußen und da liegen die Temperaturen gerade so bei 14 Grad und es regnet ununterbrochen. Und das wird sich auch im Laufe des Tages nicht ändern. Bei höchstens Temperaturen von bis zu 19 Grad in der Nacht fallen die Temperaturen auf 15 Grad ab. Am Samstag sieht es zum Glück ein bisschen besser aus. Da ist es vor allem bewölkt, aber nicht mehr regnerisch bei Temperaturen von bis zu 18 Grad.
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2: Ja, keine neuen Meldungen vom WDR-Verkehr. Fahrt also weiterhin sicher und vorsichtig.
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2: Guten Morgen, es ist 10.01 Uhr und ihr hört die Frühschicht mit Milea Kerkhoff und Helen Hill. Außerdem habt ihr gerade die Nachrichten von Jette Anne Heyer gehört. Ja, wir haben hier heute schon irgendwie viel über Festivals gesprochen und wer aber kein Geld ausgeben will und Bochum am besten auch nicht verlassen will, hier eine kleine Light-Version. Morgen und Sonntag findet das Festival Ruhr International statt und das zum 8. Mal in der Jahrhunderthalle in Bochum. Es gilt eigentlich so als eines der wichtigsten Kulturveranstaltungen zur kultureller Vielfalt im Ruhrgebiet und geboten wird ein internationales und abwechslungsreiches Programm mit einem Mix aus Live-Musik, Tanz und auch Street-Art. Ja, und behandelt werden gesellschafts- und kulturpolitische Themen. Ja, damit soll auch vor allem Zeichen gegen Rassismus, Krieg und Diskriminierung gesetzt werden. Und die Menschen unterschiedlicher Kulturen sollen dadurch miteinander ein bisschen ins Gespräch kommen, sich vereinen. Ja, der Eintritt ist frei und ihr könnt euch auf jeden Fall auf Kunst und Kultur freuen. Das tun wir jetzt hier nämlich auch. Jetzt geht's weiter mit Musik.

0: 10.07 Uhr bei CT, das Radio in der Frühschicht. In einer Stunde macht die Mensa auf und wir brauchen, glaube ich, auch die Stärkung. Also Zeit zu schauen, was es zu essen gibt.
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0: Beim Komponentenessen könnt ihr zwischen Backfisch mit Remouladensoße und Knusperbratling mit Remouladensoße wählen. Im Aktionsmenü gibt es Spargel mit Soße Hollandaise und Salzkartoffeln und als Sprinter gibt es Tagliatelle Spinaci mit Gemüseragout und Parmesan.
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0: 10.11 Uhr bei CT in der Frühschicht. Zeit für unsere Quiz-Tradition.
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0: In unserer Frühschicht ist es mittlerweile Tradition, dass wir noch ein Quiz machen. Und passend zum Thema Festivals machen wir jetzt das Quiz, welcher Festivaltyp bist du? Und es sind ganz schön viele Fragen, also würde ich sagen, legen wir einfach mal direkt los. Was zieht dich überhaupt zu Festivals? Die Musik, die People, das Erlebnis oder das Chaos?
2: Die Musik.
3: Ja, definitiv.
0: Nicht das Erlebnis, ich sag ehrlich. Zu viele Acts, die ich aber nicht kenne. Wie tankst du nach einem langen Festivaltag wieder auf? Allein sein und schlafen, mit der Crew entspannt abhängen, weiter tanzen oder neue Leute kennenlernen?
3: Allein sein und schlafen.
2: Ja, auf jeden Fall.
0: Ich muss sagen, mit Leuten abhängen.
2: Da merkt man, wer extro und wer introvertiert ist.
0: Jemand fragt dich nach dem Weg zur Hauptbühne. Was passiert? Ich begleite die Person direkt hin. Ich erkläre es ausführlich. Ich zeige aufs Festival-Map. Oder ich habe selbst keine Ahnung.
3: Ich habe selbst keine Ahnung.
2: Definitiv. Orientierung und ich...
0: Ich glaube, ich würde es erklären. Was können die anderen in deiner Gruppe am besten von dir gebrauchen? Organisation, Energie, Ruhe oder Ideen?
3: Organisation.
2: Oh, ich glaube, ich bringe Ruhe mit.
0: Ich glaube, ich bin auch Orga.
2: Ja.
0: So, wie lange brauchst du fürs Festival-Outfit? 5 Minuten, eine Stunde, Tage vorher oder mir egal?
2: Eine Stunde vorher.
0: Ich sag Tage vorher.
3: Bei mir ist auch Tage vorher.
2: Also Hauptsache, ich bin angezogen. Ich friere nicht so.
0: Wo stehst du beim Konzert? Ganz vorne im Pit, irgendwo in der Mitte, hinten oder seitlich?
3: Hinten mit Überblick über alles, glaube ich. Ich bin doch bei seitlich, tatsächlich.
2: Kleiner Act auf jeden Fall vorne, großer Act hinten mit Fluchtmöglichkeit.
0: Ich glaube, ich bin eher so seitlich, weil Mitte sehe ich nichts und hinten sehe ich auch nichts mehr. Du stehst allein am Getränkestand, neben dir jemand Unbekanntes. Was passiert? Ich fange einfach an zu reden. Ich warte, ob die Person mich anspricht. Ich schaue aufs Handy, ich lächle kurz und schaue weiter.
3: Ich lächle kurz und schaue weiter.
0: Ich laber.
2: Ich bin Mariette. Kurz lächeln geht immer.
0: Wie gehst du an den Festivaltag ran? Durchgeplant, locker geplant, total spontan, anderen folgen?
3: Ich würde sagen, locker geplant. Man möchte ja schon ein paar Acts dann wirklich sehen, warum man dann überhaupt auf dem Festival ist. Aber ich glaube, so durchgeplant macht halt auch gar keinen Sinn.
0: Sehe ich auch so.
2: Bin ich dabei.
0: Jemandem geht es nicht gut auf dem Festival. Deine erste Reaktion. Sofort helfen, Lager organisieren, einfach da sein, zuhören, direkt einen Sanitäter oder Profi holen. Ich weiß ehrlich gesagt nicht, was zu tun ist.
2: So erstmal zuhören, wenn man so ein richtig Alkoholkoma hat, ja.
0: Ja, ich glaube, ich weiß nicht, was zu tun ist.
3: Ich würde halt helfen und halt wirklich dann einen Profi ranholen.
0: Sehr gut. Was ist dein verstecktes Talent im Alltag? Menschen zum Öffnen und Reden bringen, Details und Infos merken, andere motivieren und mitreißen, aus nichts etwas machen.
2: Boah, ich glaube, ich bin so dabei, merke mir alles und gebe dann so ein paar Side-Facts mit.
0: Ich bin auch gut im so Details, Infos merken, einordnen.
3: Da gehe ich auch mal mit.
0: So, welcher Moment auf dem Festival macht dich am glücklichsten?
2: Ja, wo sind unsere Antwortmöglichkeiten?
0: Wenn die ganze Menge synchron ausflippt, ein tiefes Gespräch mit einer fremden Person, der Sonnenuntergang über dem Gelände oder eine unbekannte Band entdecken und lieben. Ich sag ausflippen.
3: Aber ich finde schon cool, wenn man auch neue Musik entdeckt. Das
2: ja,
3: ist dann.
2: Ich bin auch bei dem Punkt. Einfach mal so sich wirken lassen, genau, und gucken, was passiert.
0: Welche Ergebnisse wir am Ende kriegen und welcher Festivaltyp wir sind, das erfahrt ihr in einer Viertelstunde. Jetzt geht's erstmal weiter mit Musik und dann kommt gleich die große Auflösung.

0: Was wisst ihr über die Arbeit einer Mitarbeiterin in einer Kinder- und Jugendhilfe eigentlich wirklich? Ein Gespräch mit Melisa Alic und dem Leiter einer pädagogischen Kinder- und Jugendhilfeeinrichtung gibt euch einen genaueren Einblick und wie viel, ja, hören wir doch mal rein.
1: Von ErzieherInnen über LehrerInnen bis hin zu DozentInnen, sie alle spielen eine wichtige Rolle in der Entwicklung. Doch auch andere betreuende Personen wie MitarbeiterInnen in Kinderheimen sind für viele Menschen von großer Bedeutung. Eldin Bestedewitsch, der Leiter einer intensivpädagogischen Wohngruppe in einer Kinder- und Jugendhilfeeinrichtung in Gelsenkirchen, gibt uns einen Einblick in seinen Beruf.
2: Also die Arbeit ist schon sehr emotional und kann auch einen stark berühren. Man erlebt die Kinder in schwierigen Lebenssituationen, begleitet sie aber auch bei Fortschritten, also sehr spannend eigentlich. Es gibt auch besondere herausfordernde Momente, aber auch sehr viele schöne Augenblicke, vor allem wenn Kinder Vertrauen aufbauen oder kleine Erfolge erzielen.
1: Bei dem Umgang mit Minderjährigen muss man gut Acht geben. Man hat Verantwortung gegenüber den Kindern und gibt diesen eine Orientierung im Alltag. Zudem können sich sowohl positive als auch negative langfristige Folgen für die Kinder ergeben. Deshalb ist in solchen Berufsfeldern Reflexion und Distanz essentiell.
2: Besonders toll ist es zu sehen, dass man einfach Kinder positiv prägen und den Kindern auch Perspektiven geben kann. Und natürlich muss man immer denken, dass der Beruf auch eine große Verantwortung mit sich bringt. Aber was wichtig ist, natürlich immer eine professionelle Balance zwischen Nähe und Distanz zu halten auf der Arbeit, sonst schafft man den Alltag einfach nicht.
1: Statistiken zufolge leben in Deutschland aktuell rund 134.000 Kinder, Jugendliche und junge Erwachsene in Heimen. Und 87.500 weitere werden in Pflegefamilien betreut. Die Kinder kommen aus verschiedenen Umfeldern, häufig kommen sie aus sozial schwächeren Verhältnissen oder haben selber Eltern, die bereits Bekanntschaft mit einem Heim gemacht haben. Den Kindern kann auf verschiedene Art und Weise geholfen werden. Wie, erklärt Eldin Bestedewitsch genauer.
2: Das hängt natürlich von der Einrichtung und der konzeptionellen Ausrichtung der Wohngruppe ab. Es gibt ja auch verschiedene Konzeptionen. Also Therapie kann direkt im Rahmen der Wohngruppe stattfinden oder auch extern organisiert werden. Aber eigentlich geht es ganz viel im Alltag um Stabilisierung, feste Strukturen sowie Beziehung und Verlässlichkeit zu schaffen bei den Kindern.
1: BetreuerInnen in Kinderheimen leisten eine wichtige Arbeit. Doch leider herrscht ein Arbeitskräftemangel. Um als Betreuerin in einem Kinderheim zu arbeiten, ist die klassische und direkteste Route eine 2- bis 3-jährige Berufsausbildung zur staatlich anerkannten Erzieherin mit dem Schwerpunkt Jugend- und Heimerziehung. Alternativ bietet sich auch ein Studium in sozialer Arbeit oder Sozialpädagogik an.
0: Ein Beruf, der zeigt, wie wichtig verlässliche Bezugspersonen für Kinder und Jugendliche sein können.
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1: Mit Jette Anna-Heyer. Die US-Regierung vertieft die Kooperation mit der Kampfsportliga UFC. Das berichtet das ZDF. Zum 80. Geburtstag des US-Präsidenten Donald Trump soll ein Käfigkampf vor dem Weißen Haus stattfinden. Kurz vor dem geplanten Kampfspektakel vor dem Weißen Haus hat US-Außenminister Marco Rubio eine Absichtserklärung für eine Partnerschaft mit der UFC unterzeichnet. Ziel ist nach Angaben des Außenministeriums im Bereich der Sportdiplomatie zu stärken. Die Reform des EU-weit geltenden Asylsystems tritt heute in Kraft. Das berichtet das ZDF. 8 Jahre dauerten die Verhandlungen in Brüssel. 2 weitere Jahre gab die EU in ihre Mitgliedstaaten Zeit für Vorbereitungen. Die Reform des gemeinsamen europäischen Asylsystems gilt als Großprojekt. Es soll eine bessere Balance zwischen Verantwortung, Solidarität und eine Begrenzung von Migration erreicht werden. Es zeigt sich, einige der neuen Regeln könnten mit ähnlichen Problemen zu kämpfen haben wie die vorherigen. Die von der Bundesregierung im März freigegebenen Teile der Ölreserven sind größtenteils aufgebraucht. Das berichtete die Tagesschau. Hintergrund der Maßnahmen waren die stark gestiegenen Öl- und Spritpreise infolge des Iran-Krieges. Die Bundesregierung hatte damals rund 2,4 Millionen Tonnen Rohölreserven freigegeben, um die Märkte zu beruhigen und Preisanstiege zu dämpfen. Nach Angaben des Wirtschaftsministeriums zeigten die Freigaben Wirkung und trugen zur Stabilisierung der Versorgung bei. Nun wird die weitere Entwicklung der Energiemärkte aufmerksam beobachtet. In Bochum-Wattenscheid sind in der Nacht zu Donnerstag 2 Transporter des Deutschen Roten Kreuz vollständig ausgebrannt. Das berichtete der WDR. Kurz vor Mitternacht sind Feuerwehr und Polizei zu einem Brand in Wattenscheid gerufen worden. Dort standen 2 nebeneinander stehende Transporter in Flammen. Verletzt wurde niemand, allerdings entstanden erhebliche Sachschaden. Die Feuerwehr konnte die Flammen zwar löschen, der Transporter wurde jedoch komplett zerstört. Die Polizei ermittelt jetzt zur Ursache des Feuers und schließt eine Brandstiftung nicht aus.
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2: Aktuell liegen die Temperaturen auf dem Campus bei 15 Grad, dabei regnet es. Im Laufe des Tages können wir mit Temperaturen von bis zu 19 Grad rechnen, es bleibt aber so verregnet. In der Nacht fällt es dann auf 15 Grad ab und am Samstag sieht es ein bisschen besser aus. Da ist es vor allem bewölkt, aber nicht regnerisch, bei Temperaturen von bis zu 18 Grad.
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2: Die Straßen sind frei, der WDR-Verkehr hat keine Meldungen für euch und wir wünschen euch eine gute Fahrt.
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2: Guten Morgen, ihr hört die Frühschicht bei CT Das Radio. Wir haben gerade ganz schön viel über Festivals geredet und müssen das Thema jetzt auch mal abschließen. Und zwar mit unserer Quizauflösung: Welcher Festivaltyp bist du? Wir haben noch eine allerletzte Frage. Wenn du ein Festivaltier wärst, welches wärst du? Schmetterling, Wolf, Eule oder Delfin?
3: Ich wäre die Eule, klug, beobachtend und ruhig.
4: Ich sag, ich bin der Delfin, neugierig, verspielt und sozial.
2: Ich glaube, ich bin auch der Delfin. Und dann mal schauen. Ich bin Festivaltyp der stille Anker.
3: Ich auch.
2: Wir haben unterschiedliche Sachen gewählt.
4: Okay, das ist komisch. Ich glaube nicht, dass deine Energie introvertiert und fokussiert ist, Milea. Ich glaube, dass da ist was nicht so ganz richtig.
3: Also bei Helen und mir könnte es passen, aber bei Milea eher nicht.
2: Das kann doch gar nicht wahr sein. Hier steht nur Müll.
4: Es gab
2: nur, weil ich gesagt habe, dass ich streitschlichte.
4: Es gab nur eine Antwortmöglichkeit, leider.
2: Ja, glaube ich auch. Naja, wo wir bei Festivals sind, wir schwingen jetzt nämlich um und zwar zu Whitney Houston, auch bekannt als The Voice. Das war eine kulturelle Ikone in der Musik- und Popkultur und die hat auch so einige Konzerte hinter sich. Also ob Welttourneen, ob tausende Festivals, Benefizkonzerte, Super Bowls, you name it, she did it. Bevor wir jetzt gleich über Whitney Houston reden, kommen wir aber erstmal noch zu Baby Rose mit But Never Mind.

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1: 10.39 Uhr, CT das Radio in der Frühschicht. Wir haben vor fast einem Monat ein Genre gedreht und einen Film gedreht, den wir gucken müssen. Welcher Film war das denn?
2: Ja, das war Bodyguard mit Whitney Houston und wir haben es nicht geschafft, in einem Monat diesen Film zu gucken. Wir können euch nichts darüber erzählen, weil wir ihn nicht geschaut haben. Aber Milea, was können wir darüber reden, was uns erwarten wird? Weil wir werden ihn schauen.
1: Wir werden ihn auf jeden Fall noch schauen und wir werden noch darüber reden. Ich habe das Gefühl, der steht schon seit so tausenden von Jahren auf meiner Liste und jetzt gab es endlich den Impuls, den gucken zu müssen und wir haben es einfach nicht gemacht. Ich muss sagen, ich erwarte von dem Film so eine richtig gute Romanze. Also ich erwarte wirklich viel. Ich warte schon so lange darauf, den zu gucken irgendwie und allein schon, dass es daraus auch noch eine Musical gemacht wurde und so. Für mich, das muss einfach der Film werden. Der muss mich richtig mitnehmen emotional.
2: Also der soll so richtig schön schnulzig werden am besten. Ich meine, das war aus den 80ern ist herausgekommen, ne? Da durfte man ja auch noch so richtig so der Mann als Retter, der die Frau beschützt, ne? Der Bodyguard. Ich glaube, heute weiß ich gar nicht, ob das noch so
1: produziert werden würde. Der kam 92 raus.
2: Ah, okay, ja, doch noch so spät. Ja, auch da durfte man noch diese Rolle einnehmen.
1: Ja, und auch so Kevin Costner ist für mich auch so, ja, sei Kevin Costner, aber ich denke mir immer so für meine Mutter, das ist so Kevin Costner. So, ich bin gespannt, ob ich dann auch da rauskomme und sage, Mann, was ein Kerl.
2: Ja, dein Daniel Craig quasi für deine Mutter. Hey. Ja, aber was man auf jeden Fall zum Album sagen kann, ich meine, das war so eins der erfolgreichsten Alben überhaupt, also The Bodyguard eben von Whitney Houston mit über 44 Millionen Käufen. Und eigentlich ganz spannend zum Film, also der sollte ja eigentlich schon in den 70ern mit Steve McQueen und Diana Ross gedreht werden. Ja, und irgendwie hat das dann nicht funktioniert wegen der Krebserkrankung von Steve McQueen und dann wurde das Ganze auf Eis gelegt, aber Kevin Costner hat sich dann eben als Hommage die Haare so gemacht wie Steve McQueen in dem Film Bullet, darauf bin ich eigentlich ganz gespannt drauf und Madonna sollte auch tatsächlich dann irgendwann die Whitney Houston Rolle einnehmen, verstand sich aber überhaupt nicht mit Kevin Costner, also es hat überhaupt nicht gematcht, deshalb ist es dann tatsächlich Whitney Houston geworden. Und noch ein weiterer Fakt, Whitney Houston hatte zu dem Zeitpunkt während der Dreharbeiten tatsächlich eine Fehlgeburt.
1: Oh, krass.
2: Ja, und hat es aber sich anscheinend nicht anmerken lassen und durchgezogen. Deshalb mit dem Wissen vielleicht nochmal diesen Film zu schauen demnächst.
1: Ich würde sagen, das ist jetzt ein sehr nüchterner Ausgangspunkt. Aber dann haben wir ja schon so einiges. Also wir sind nicht ganz unvorbereitet. Wir wissen so ein bisschen, was uns erwartet. Maybe. Wir haben auf jeden Fall Erwartungen und wir werden den Film auf jeden Fall auch noch gucken. Der steht auf der Liste. Und dann das nächste Mal werden wir auf jeden Fall ordentlich drüber berichten. Und vielleicht finden wir auch noch einen Whitney Houston The Bodyguard Quiz oder so.
2: Auf jeden Fall. Ja, und deshalb geht's jetzt auch weiter hier mit Whitney Houston, How Will I Know?

0: 10.51 Uhr bei CT, das Radio in der Frühschicht. Und das war's auch schon mit der Frühschicht tatsächlich. Ich würde sagen, unsere Konzentration ist komplett aufgebraucht dieses Mal, oder?
1: Ja, ich war jetzt gerade noch am Pflanzenpflücken hier.
0: Also irgendwie, Jette ist nicht mal mehr im Studio. Also
1: sie winkt
0: auch
1: nur.
0: Nicht mehr gereiht. Sie schickt euch schon mal ein ganz liebes Winken rüber. Ja, wir sind am Ende angekommen. Wir haben heute viel mitgenommen. Wir haben über die WM geredet, wir haben über Festivals geredet und wir haben uns schon mal vorbereitet auf den nächsten Film, Whitney Houston Bodyguard. Wann genau es weitergeht mit unserer Frühschicht, wissen wir gar nicht so genau. Das ist gerade noch in Planung. Es wird auf jeden Fall einer der nächsten Freitage sein. Am besten bei Instagram @ctdasradio folgen, dann verpasst ihr das auch nicht.
1: Und vorher unbedingt noch Bodyguard gucken, damit ihr mitdiskutieren könnt im Stillen. Ja. Ich würde sagen, wir sehen uns.
0: Wir hören uns. Wir hören erstmal organisieren. Und wir sollten hier auf jeden Fall jetzt einfach tschüss.
1: Raus hier. Tschüss.

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1: Mit Jette Anaheia. Die US-Regierung vertieft die Kooperation mit der Kampfsportliga UFC, das berichtet das ZDF. Zum 80. Geburtstag des US-Präsidenten Donald Trump soll ein Käfigkampf vor dem Weißen Haus stattfinden. Die Reform des EU-weit geltenden Asylsystems tritt heute in Kraft, das berichtet das ZDF. 8 Jahre dauerte die Verhandlung in Brüssel, 2 weitere Jahre gab die EU ihren Mitgliedstaaten Zeit für die Vorbereitung. Die von der Bundesregierung im März freigegebenen Teile der Ölreserven sind größtenteils aufgebraucht, das berichtete die Tagesschau. Hintergrund der Maßnahmen waren die stark gestiegenen Öl- und Spritpreise infolge des Iran-Krieges. In Bochum-Wattenscheid sind in der Nacht zu Donnerstag 2 Transporter des Deutschen Roten Kreuzes vollständig ausgebrannt, das berichtete der WDR. Kurz vor Mitternacht sind Feuerwehr und Polizei zu einem Brand in Wattenscheid gerufen worden. Dort standen 2 nebeneinander stehende Transporter in Flammen.
0: Das Wetter.
1: Aktuell liegen die Temperaturen bei 14 Grad, dabei regnet es, packt also einen Regenschirm ein. Im Laufe des Tages können wir Temperaturen von bis zu 19 Grad rechnen. In der Nacht fällt die Temperatur dann wieder auf 15 Grad. Am Samstag sieht es ein bisschen besser aus. Da ist es vor allem bewölkt, aber nicht regnerisch, bei Temperaturen von bis zu 18 Grad.
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1: Der WDR-Verkehr hat aktuell keine Meldung für euch. Fahrt schön vorsichtig.

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1: Alle Olivia Rodrigo-Fans, aufgepasst. Das neue Album der Popstar-Sängerin ist heute rausgekommen. Nach ihren zwei vorherigen Alben, Sour und Guts, hatten viele Fans den Verdacht, dass der Titel ihres neuen Albums auch aus vier Buchstaben bestehen wird. Das ist nun aber nicht der Fall, denn es heißt You Seem Pretty Sad for a Girl So in Love. Es wird außerdem hauptsächlich traurige Liebeslieder beinhalten, mit einem Touch an Melancholie. In den letzten Wochen hat sie schon zwei Lieder rausgebracht, Drop Dead und The Cure, die total durch die Decke gegangen sind. Sie hat ebenfalls schon eine Tour für ihr neues Album angekündigt, die zum Teil schon komplett ausverkauft ist. Ihre Fans freuen sich also sehr auf ihr drittes Album. Ich fand, ihre letzten zwei Alben waren der perfekte Mix zwischen Pop und Rock. Sie spricht auch immer wichtige Themen in ihren Liedern an, wie zum Beispiel Trennungen, Beziehungen und Herausforderungen, denen man sich als junge Frau stellen muss. Ihr nächstes Album wird auf jeden Fall der Beginn einer neuen Ära mit ganz vielen Überraschungen. Ihr neues Album könnt ihr ab sofort auf der Streaming-Website eures Vertrauens finden. Also, wenn ihr auf der Suche seid nach einer guten Playlist für eine lange Autofahrt, dann ist Olivia Rodrigos neues Album die perfekte Wahl dafür.

Franziska Lison. Windkraft liefert zwar immer mehr CO2-neutralen Strom, gefährdet jedoch dabei mehrere tausende Zugvögel. In den kommenden Jahren sollen rund 25.000 neue Windkraftwerke in Europa installiert werden, was also noch mehr Gefahr für Zugvögel bedeutet. ForscherInnen der Eidgenössischen Forschungsanstalt für Wald, Schnee und Landschaft, BSL, analysierten Wetterdaten, die auch größere Vogelschwärme erfassen können. Mit einem Modell untersuchten die ForscherInnen verschiedene Abschaltszenarien für Windräder. Bei dem Szenario, welches für BetreiberInnen die attraktivste Alternative darstellt, würden Windkraftwerke nur dann abgeschaltet werden, wenn das Kollisionsrisiko für Vögel besonders hoch wäre. Dabei würde die Stromproduktion nur um 1,2 bis 7,6% zurückgehen. Das heißt, das Risiko für Zugvögel würde sinken, während weiterhin effizient Strom produziert werden könnte. Sturmfluten entstehen nicht nur durch starken Wind und niedrigen Luftdruck, sondern auch durch steigende Meeresspiegel, bei denen extreme Wetterlagen dann bereits auf einer höheren Wasserfläche beginnen. Dadurch können Wasserstände erreicht werden, die früher nur bei deutlich stärkeren Sturmereignissen möglich waren. Eine Analyse der globalen Entwicklung extremer Küstenwasserstände seit 1900 zeigt, dass ein Anstieg des Wasserstands um nur wenige Zentimeter darüber entscheiden kann, ob Hafenanlagen oder Entwässerungssysteme bei extremen Wetterereignissen nur stärker belastet oder sogar überfordert sind. Laut einer neuen Studie in Nature Climate Change ist aus einem historischen 100-Jahres-Ereignis inzwischen ein Ereignis geworden, das ungefähr alle 8 Jahre zu erwarten ist. Das MARUM-Zentrum für marine Umweltwissenschaften ordnet die Ergebnisse der Analyse als wichtigen

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2: Alle Olivia Rodrigo-Fans, aufgepasst. Das neue Album der Popstar-Sängerin ist heute rausgekommen. Nach ihren zwei vorherigen Alben, Sour und Guts, hatten viele Fans den Verdacht, dass der Titel ihres neuen Albums auch aus vier Buchstaben bestehen wird. Das ist nun aber nicht der Fall, denn es heißt You Seem Pretty Sad for a Girl So in Love. Es wird außerdem hauptsächlich traurige Liebeslieder beinhalten, mit einem Touch an Melancholie. In den letzten Wochen hat sie schon zwei Lieder rausgebracht, Drop Dead und The Cure, die total durch die Decke gegangen sind. Sie hat ebenfalls schon eine Tour für ihr neues Album angekündigt, die zum Teil schon komplett ausverkauft ist. Ihre Fans freuen sich also sehr auf ihr drittes Album. Ich fand, ihre letzten zwei Alben waren der perfekte Mix zwischen Pop und Rock. Sie spricht auch immer wichtige Themen in ihren Liedern an, wie zum Beispiel Trennungen, Beziehungen und Herausforderungen, denen man sich als junge Frau stellen muss. Ihr nächstes Album wird auf jeden Fall der Beginn einer neuen Ära mit ganz vielen Überraschungen. Ihr neues Album könnt ihr ab sofort auf der Streaming-Website eures Vertrauens finden. Also, wenn ihr auf der Suche seid nach einer guten Playlist für eine lange Autofahrt, dann ist Olivia Rodrigos neues Album die perfekte Wahl dafür.

Kalison. Windkraft liefert zwar immer mehr CO2-neutralen Strom, gefährdet jedoch dabei mehrere tausende Zugvögel. In den kommenden Jahren sollen rund 25.000 neue Windkraftwerke in Europa installiert werden, was also noch mehr Gefahr für Zugvögel bedeutet. ForscherInnen der Eidgenössischen Forschungsanstalt für Wald, Schnee und Landschaft, BSL, analysierten Wetterdaten, die auch größere Vogelschwärme erfassen können. Mit einem Modell untersuchten die ForscherInnen verschiedene Abschaltszenarien für Windräder. Bei dem Szenario, welches für BetreiberInnen die attraktivste Alternative darstellt, würden Windkraftwerke nur dann abgeschaltet werden, wenn das Kollisionsrisiko für Vögel besonders hoch wäre.

Sturmfluten entstehen nicht nur durch starken Wind und niedrigen Luftdruck, sondern auch durch steigende Meeresspiegel, bei denen extreme Wetterlagen dann bereits auf einer höheren Wasserfläche beginnen. Dadurch können Wasserstände erreicht werden, die früher nur bei deutlich stärkeren Sturmereignissen möglich waren. Eine Analyse der globalen Entwicklung extremer Küstenwasserstände seit 1900 zeigt, dass ein Anstieg des Wasserstands um nur wenige Zentimeter darüber entscheiden kann, ob Hafenanlagen oder Entwässerungssysteme bei extremen Wetterereignissen nur stärker belastet oder sogar überfordert sind. Laut einer neuen Studie in Nature Climate Change ist aus einem historischen 100-Jahres-Ereignis inzwischen ein Ereignis geworden, das ungefähr alle 8 Jahre zu erwarten ist. Das MARUM-Zentrum für marine Umweltwissenschaften ordnet die Ergebnisse der Analyse als wichtigen

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1: Alle Olivia Rodrigo-Fans, aufgepasst. Das neue Album der Popstar-Sängerin ist heute rausgekommen. Nach ihren zwei vorherigen Alben, Sour und Guts, hatten viele Fans den Verdacht, dass der Titel ihres neuen Albums auch aus vier Buchstaben bestehen wird. Das ist nun aber nicht der Fall, denn es heißt You Seem Pretty Sad for a Girl So In Love. Es wird außerdem hauptsächlich traurige Liebeslieder beinhalten, mit einem Touch an Melancholie. In den letzten Wochen hat sie schon zwei Lieder rausgebracht, Drop Dead und The Cure, die total durch die Decke gegangen sind. Sie hat ebenfalls schon eine Tour für ihr neues Album angekündigt, die zum Teil schon komplett ausverkauft ist. Ihre Fans freuen sich also sehr auf ihr drittes Album. Ich fand, ihre letzten zwei Alben waren der perfekte Mix zwischen Pop und Rock. Sie spricht auch immer wichtige Themen in ihren Liedern an, wie zum Beispiel Trennungen, Beziehungen und Herausforderungen, denen man sich als junge Frau stellen muss. Ihr nächstes Album wird auf jeden Fall der Beginn einer neuen Ära mit ganz vielen Überraschungen. Ihr neues Album könnt ihr ab sofort auf der Streaming-Website eures Vertrauens finden. Also, wenn ihr auf der Suche seid nach einer guten Playlist für eine lange Autofahrt, dann ist Olivia Rodrigos neues Album die perfekte Wahl dafür.

0: Für die kreativen Köpfe und neugierigen Nasen unter euch lohnt sich mal ein Blick ins Unperfekthaus. Was ihr dort machen könnt und wie dieser Ort eigentlich entstanden ist, erzählt euch CT-Reporterin Vivian Schützmann.
1: Schon Albert Einstein hat gesagt, wer noch nie einen Fehler gemacht hat, hat noch nie etwas Neues ausprobiert. Ganz nach dem Motto wurde im Jahr 2004 direkt in der Essener Innenstadt das Unperfekthaus gegründet. Ja, ihr habt richtig gehört, Unperfekt und Fehler stehen hier nämlich im Mittelpunkt und es wird jedem die Chance gegeben, einfach mal die verschiedensten Dinge auszuprobieren. Von ich setze mich hier mal ans Klavier und haue einfach in die Tasten, bis ich habe eine Idee und möchte ein Start-up gründen, wird hier alles gern gesehen und sogar unterstützt. Der Gründer und Inhaber Reinhard Wiesemann hat damit einen Raum für kreative Köpfe geschaffen. Vor allem hat man hier die Möglichkeit, Fehler zu machen und sich dadurch weiterzuentwickeln.
2: Also Scheitern ist ja auch so eine Sache, wenn man dazugelernt hat, dass irgendeine Sache halt vielleicht wirtschaftlich nicht geht oder es funktioniert technisch nicht oder ich kann einfach nicht malen oder ich bin nicht musikalisch oder so. Wenn man das herausfindet, das ist ja auch kein Scheitern, das ist ja ein Gewinn. Da habe ich ja erkannt, wo liegen meine Stärken und wo liegen sie nicht. Und dafür sind wir da.
1: Kreativ, interessant und legal sind dabei die einzigen drei großen Regeln im Unperfekthaus. Es gibt bereits Communities in dem Bereich bildende Kunst, Coworking, Spiele, Fotografie, Gesellschaft und Soziales und noch vieles mehr. Ihr habt die Möglichkeit, euch einer Community anzuschließen, selbst eine zu gründen oder einfach als Gast spontan im Haus vorbeizukommen. Laut Reinhard Wiesemann herrscht in unserer Welt ein Konkurrenzkampf zwischen dem Menschen und der Umgebung. Das Ziel vom Unperfekthaus ist es, die Umgebung so weit in den Hintergrund zu rücken, dass sich der Mensch in ihr frei bewegen und entfalten kann.
2: So eine schmutzige Werkstatt mit Sägespänen am Boden und stinkt alles so ein bisschen. Und man kann auch Krach machen. Da kann der Mensch machen, was er will. Die Umgebung hält sich komplett zurück. Die Umgebung wird so ein bisschen geopfert für das, was der Mensch machen kann. Und ich glaube wirklich, eine unperfekte Umgebung ist einfach ideal, damit der Mensch Freiheiten hat.
1: Von den unendlichen Möglichkeiten, die diese Freiheit mit sich bringt, könnt ihr auch mal eine Pause machen. Macht es euch dann bei schönem Wetter einfach auf einer der großzügigen Sonnenterrassen bequem. Eine Getränke-Flatrate, die nicht nur Wasser, sondern auch Softdrinks und sämtliche Kaffeespezialitäten abdeckt, ist im Eintrittspreis sogar schon enthalten. Das Unperfekthaus hat bereits ca. 300 kreative Menschen voran und zusammengebracht und auch für die Zukunft ist noch so einiges geplant.
2: Wir werden viel aktiver werden in Richtung auf eigene Events. Wir sind ja hier ein Riesennetzwerk. Wir haben 300 Kreative hier im Haus, die alle irgendwas machen. Und manche von denen machen auch mal was Gemeinschaftliches. Wir haben Riesen-Events hier im Haus oder Barcamps oder so. Aber da kann viel mehr laufen. Und das wollen wir jetzt in Zukunft übernehmen. Wir wollen also viel mehr so Events machen, die die Leute zusammenbringen, die vernetzen.
1: Das Unperfekthaus steht für Vielfalt, Offenheit und Chancengleichheit. Und wenn ihr eine Idee habt, die ihr in die Realität umsetzen möchtet, ohne gleich alles aufs Spiel setzen zu müssen, dann seid ihr hier genau an der richtigen Stelle.
0: Schaut also einfach mal vorbei und lasst eurer Kreativität freien Lauf.

0: So langsam beginnt die Zeit der Festivals, Events und Messen. Auch die Spiel Essen findet dieses Jahr Ende Oktober wieder statt. CT-Reporter Kevin Rössler hat sich die Messe letztes Jahr genauer angeschaut und schildert seine Eindrücke zur Eröffnung. Die Spiel Essen ist die weltweit größte Publikumsmesse für Brettspiele und findet jährlich an 4 Tagen am Ende des Oktobers statt. In 7 Hallen auf rund 77.500 Quadratmetern Fläche gibt es knapp 1.000 Ausstellende aus 50 Ländern und es lockte dieses Jahr knapp 200.000 BesucherInnen an. Die Messe startete bereits 1986 unter dem Namen Deutsche Brettspieltage. Dieses Jahr war es bereits das 4. Mal, dass ich die Spiel besucht habe. Es war aber das 1. Mal, dass ich am Eröffnungstag vor Ort war. Aufgrund der Tatsache, dass es Donnerstag war, hoffte ich auf weniger BesucherInnen, als ich sie aus den vorigen Jahren von den Wochenenden gewohnt war. Umso überraschter war ich, als unsere kleine Gruppe die Hallen betreten hat und es genauso voll war, wie ich es sonst vom Wochenende kannte.
1: Für einen Donnerstag ist es doch überraschend voll, aber man muss bedenken, das findet alles mitten in den Ferien statt und es ist ziemlich gut besucht. Als wir angekommen sind heute Mittag um 12, war das schon ziemlich überrannt und ich dachte, oha, das könnte was werden. Jetzt nochmal 2 Stunden später hat sich das alles ein bisschen besser verteilt und die Leute gehen ihren Beschäftigungen nach und essen, spielen Spiele, kaufen Spiele. Also mit was für großen Tüten die Leute hier stellenweise rausgehen, ist wirklich faszinierend. Das Geld hätte ich auch gerne. Aber ja, wir sind noch lange nicht durch.
0: Wir haben die Spiele über Halle 3 betreten, in der Experten- und Kennerspiele ausgestellt wurden und blickten bereits im Eingangsbereich auf viele Tische, an denen Menschengruppen verschiedene Spiele getestet haben. Auf manchen Tischen wurde nur mit Karten gespielt, andere Tische wurden von einem einzelnen Spielbrett komplett ausgefüllt. Wir wollten uns aber zuerst umsehen, bevor wir etwas ausprobieren. Also begannen wir die Halle vom Rand aus systematisch Gang für Gang zu durchqueren. Bereits im ersten Gang konnte ich 1-2 Spiele wiedererkennen, die ich mir bereits in den Jahren davor angesehen habe und wusste somit schon, wohin ich später zurückkehren würde, um etwas anzuspielen. Von der Decke hingen Schilder mit den Namen der Publisher und an jeder Seite fielen einfallsreich dekorierte Stände der Spieleentwickler auf. Lebensgroße Zwerge und bemalte Holzbäume zierten Fantasy-Spiele, manche Trennwände waren mit künstlichem Efeu behangen und ein Stand fiel besonders auf, mit seinem 3 Meter großen Mischwesen, mit den Beinen einer Giraffe, dem Körper eines Gorillas und dem Kopf eines Piranhas. Nach Halle 3 ging es durch einen kleinen Freiluftbereich in Halle 1. Dort erwarteten uns sowohl Rollen- und Sammelkartenspiele als auch Miniaturen verschiedener Tabletop-Systeme. Einige davon kunstvoll handbemalt in meterlangen Vitrinen ausgestellt. Besonders auf die Stände mit den Magic the Gathering Karten hatten wir es hier abgesehen, die auch direkt angesteuert wurden. Hier begann dann das große Geld ausgeben. Auf dem Weg dahin wurde es aber nochmal voller und man musste sich immer mehr an Leuten, die mitten im Gang stehen, vorbeiquetschen oder Leuten, die den eigenen Weg kreuzten, ausweichen. Leider waren nicht alle Menschen unbedingt rücksichtsvoll, aber das passiert wohl einfach bei so vielen Menschen an einem Ort. 5 Sammelkartenbooster, 3 Pen-and-Paper-Regelwerke und eine knappe Stunde später, denn ja, so viel Zeit lässt es sich einfach in einer Halle verbringen, ging es dann weiter. Zu dem Zeitpunkt hatte uns alle der Hunger erfasst, weshalb wir uns nebenan in die Restaurantgaleria begeben haben. Diese Idee hatten aber auch noch andere.
1: Ja, war die Stoßzeit, jetzt gerade um 3. Da ging der Rap am schnellsten und ich bin ziemlich froh, dass es der Rap geworden ist. Ich glaube, es wären noch immer noch mehr Leute, so wie es aussieht. Aber hey, gut für die Messe, spricht dafür. Geht gleich in eine weitere Halle, in Halle 4. Da erwarten uns noch mehr Expertenspiele und ich bin gespannt, worauf wir da alles treffen.
0: Frisch gestärkt ging es dann weiter. Zwischen den ganzen Spielen tauchten nun aber auch immer mehr Merchandise-Artikel wie Shirts und Figuren auf, aber auch immer mehr Anbieter von besonderen Spieltischen mit ausklappbaren Ablegeflächen, tiefer gelegten Spielflächen, Getränkehaltern und vielem mehr. Aber auch durch Hallen 5 bis 7 haben wir eine schnelle Tour gemacht. Diese 3 Hallen sind den Familienspielen vorbehalten, was beim Betreten auch direkt auffällt. Hier sind die Lichter nochmal heller, die Stände bunter und farbenfroher. Es gibt mehr Tische zum Spielen und, wer hätte es gedacht, es laufen mehr Kinder herum. Nachdem wir alle Hallen einmal gesehen haben, konnten wir dann auch 1-2 Spiele ausprobieren. Während wir das erste Kartenspiel in einer halben Stunde beendet haben, hingen wir gut 1,5 Stunden an einem Tabletop-Spiel. Nach der Runde war ich dann aber auch tatsächlich so begeistert, dass ich es einfach kaufen musste. Nach einem Tag voller Spiel und Spaß schloss die Messe dann aber auch um 19 Uhr und wir mussten uns von den tollen Ständen und Spielen trennen. Mit vollen Taschen und Rucksäcken ging es zurück zum Auto und es war klar. Nächstes Jahr geht es wieder zur Spiel Essen. Die große Menschenmasse hält einen also nicht davon ab, auf der Spiel und Essen eine gute Zeit zu haben. Scheinbar endet das bei vielen mit vollen Taschen und leeren Geldbeuteln.
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Mit Vivian Schützmann. Die Herstellung von Insektenprotein ist nicht zwangsläufig umweltfreundlicher als die Gewinnung von Protein aus Fleisch. Deshalb wird schon lange daran geforscht, Proteine aus Insekten zu gewinnen, da die Fleischproduktion deutlich höhere CO2-Emissionen verursacht. Forschende des Stockholm Environment Institute haben jedoch festgestellt, dass die Umweltbilanz von Insektenproteinen in kühleren Ländern wie Deutschland stark von den Produktionsbedingungen abhängt. Insektenfarmen brauchen zwar wenig Platz, aber müssen dafür mit organischen Abfällen gefüttert werden. Außerdem müssen Insektenfarmen in kühleren Klimazonen beheizt werden, wodurch der Energieverbrauch steigen kann. Die ForscherInnen erklären auch, dass das Insektenprotein am Ende nicht tierisches Protein ersetzt, sondern ergänzend eingesetzt wird. Der Mehrwert der Insektenproduktion wird weiter hinterfragt. Die Wahl des Lieblingsspielzeugs überlassen Hunde nicht dem Zufall. Eine Gruppe internationaler Forschenden hat dieses Jahr herausgefunden, dass Hunde mit ihrem Lieblingsspielzeug nicht nur einen bestimmten Geruch verbinden, sondern auch Erwartungen und soziale Erfahrungen. Dadurch, dass das Kuscheltier der Sammelpunkt aller vertrauten Gerüche ist, verbindet der Hund damit vergangene positive Situationen. Damit gibt der Hund dem Spielzeug eine starke Bedeutung und trägt es deswegen zu seiner Besitzerin, um zum Beispiel zum Spielen aufzufordern. Das Lieblingsspielzeug muss also nicht regelmäßig ausgetauscht werden, denn so bleibt die vertraute Geschichte und die Bindung für den Hund erhalten.

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0: Stellt euch mal vor, ihr geht am Wochenende ins Fußballstadion, um eure Mannschaft zu unterstützen. Neben euch stehen mehrere ZuschauerInnen, die schon direkt nach Anpfiff anfangen, die gegnerische Mannschaft zu bepöbeln und beleidigen. Kurz vor Schluss kommt es dann zur Eskalation und die verbalen Angriffe münden in einer körperlichen Auseinandersetzung. Doch nicht nur in den großen Fußballstadien Deutschlands, sondern auch auf den Fußballplätzen im Ruhrgebiet kommt es zu Vorfällen mit Gewalt. CT-Reporter Henrik Grzelka kommentiert.
1: Regelmäßig kommt es auf den Plätzen in unserer näheren Umgebung zu Gewaltmeldungen. Ob Gewalt an SchiedsrichterInnen, unter gegnerischen SpielerInnen und TrainerInnen oder unter ZuschauerInnen. Der deutsche Fußball hat ein Gewaltproblem. Fast wöchentlich ist ein neuer Gewalt- oder Diskriminierungsvorfall in den Medien. Da ich jedes Wochenende auf den Fußballplätzen als Schiedsrichter und Spieler unterwegs bin, habe ich auch schon selbst solche Gewaltszenen erleben müssen. Auch von den Fußballplätzen aus der Umgebung hört man immer wieder. Zuletzt aus der Kreisliga B2 in Herne, in der auch Mannschaften aus Kassel-Brauxel mitspielen. Dort eskalierte im Spiel der SG Kastrop und dem Viktoria Ikan 2 eine Rudelbildung in der 65. Spielminute. Jagdszenen über den Fußballplatz, Faustschläge und Tritte. Das Ergebnis? Ein Notarzteinsatz in zwei verletzte Spieler, die die Nacht im Krankenhaus verbrachten. Am Rand? Kinder und Jugendliche, die sich das Geschehen anschauen mussten. Der Deutsche Fußballbund veröffentlicht seit der Saison 2014-2015 jährlich das Lagebild Amateurfußball. In diesem werden die Spielberichte ausgewertet und die Gewalt- und Diskriminierungsvorfälle zusammengetragen. Der diesjährige Bericht zeigt, anders als die erste Wahrnehmung, einen Rückgang der erfassten Gewaltfälle. Trotz des leichten Rückgangs wurden 5.566 Spiele verzeichnet, bei denen mindestens ein Vorkommnis gemeldet wurde. Besonders auffällig ist hierbei die Verteilung der Spielabbrüche und Vorkommnisse. Die meisten Abbrüche sind bei Herrenpartien erfolgt. Auf dem zweiten Platz liegen Spiele der D-Jugend. Aus meiner eigenen Erfahrung als Schiedsrichter sind gerade bei Jugendspielen die am Spielfeldrand stehenden Erwachsenen Hauptursache für Eskalation, Gewalt und diskriminierendes Verhalten. Oft werden nicht nur junge SchiedsrichterInnen verbal und körperlich angegangen, wenn sie eine umstrittene Entscheidung treffen, sondern auch SpielerInnen werden Opfer von sprachlicher Gewalt. Durch die Kapitänsregel, die seit dieser Saison ins Regelwerk des DFB aufgenommen wurde, können SchiedsrichterInnen meist direkt einer drohenden Eskalation durch SpielerInnen auf dem Feld entgegenwirken. Auch mit dem DFB-Stopp-Konzept, bei dem SchiedsrichterInnen die Akteure auf dem Feld in die eigenen Strafräume schicken, können Beruhigungspausen zu einer Deeskalation führen. Doch der Einfluss der SpielleiterInnen auf Zuschauende ist gering. Aus einer Befragung des DFB geht hervor, dass 58% der Meinung sind, dass das DFB-Stopp-Konzept keine positive Wirkung auf das Verhalten neben dem Platz hat. Auch für mich ist es meist schwierig, einen Zugriff auf Zuschauende zu bekommen. Daher mein Appell an alle Erwachsenen, egal welche Rolle ihr habt, ob ihr SpielerInnen, TrainerInnen, ZuschauerInnen seid oder euch sonst ehrenamtlich auf dem Sportplatz engagiert, seid Vorbilder. Verderbt niemanden dem Spaß am schönsten Hobby der Welt. Steht ein für Spielfreude, Leistung, Verantwortung und Vielfalt. Schreitet ein, wenn ihr mitbekommt, wie andere Diskriminierung oder Gewalt erfahren. Unterstützt, wo ihr könnt und schaut nicht weg. Zeigt Gewalt die rote Karte.
0: Ihr hörtet einen Kommentar von Henrik Grzelka.

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4: Und damit einen schönen guten Abend und herzlich willkommen zu unserer musikalischen Reise hier in die Vergangenheit. Heute ins Jahr 1993.
5: Genau, von mir auch guten Abend. Am Mikrofon begrüßen euch Andreas Scheidt und
4: Heiko Prinz.
5: Wir haben eine bunte Mischung aus Eurodance und britischem Pop und etwas Rock und Klassikern. Aber wir starten mit englischer Musik. New Order haben wir auf Platz 43 der deutschen Charts damals mit der Single Regret aus dem Album Republic.
4: Also erstmal ein langsamer Start. Der Eurodance, das kommt dann alles gleich.
5: Ja, nicht alles auf einmal, genau.
4: Aber dann wird's so richtig fetzen.
5: Ja, ja. Das fetzt hier auch schon, New Order, die sind gut.
4: Ja, Eurodance-mäßig fetzen, weißt du?
5: Ja, aber das ist jetzt so Britpop-Fetzen.
4: Verschiedene Fettstile.
5: Ich sehe schon, wir verstehen uns.

0: Sweet Harmonies hört ihr hier bei CT, das Radio in Erbgut. Der Song heißt auch so Sweet Harmony von The Beloved.
1: The Beloved oder The Beloved, ich weiß auch immer nie, aber ich glaube, das wird dann extra ausgesprochen. The
0: Beloved. Ich liege bestimmt richtig.
1: Ja, okay, du als Englisch-Experte, ich weiß.
0: Richtig.
1: Das war jetzt unser englisches Doppelpack zu Beginn der Sendung, einmal New Order, einmal The Beloved, Platz 43 und Platz 14. Und jetzt steigen wir mal ein in die deutschen Top 10 von dem Juni 93 und hören
0: es
1: an.
0: Es geht so langsam los, ja, Leute.
1: Aber das ist erstmal noch nicht Eurodance. Es ist eher schöner Pop. Es ist also im Original übrigens ein Song aus 1974 von Harry Chapin. Aber den kennt ihr alle in der Version hier von Ugly Kid Joe. Cats in the Cradle. Platz 10 vor 30 Jahren.
0: Warte, was? 30 Jahre ist das her? Eieiei. Das fällt mir ja jetzt erst auf.
1: Ja, ja.

0: Das sind Snow und Informa bei CT in Erbgut. Heute Musik aus dem Jahr 1993, meine lieben Leute. Und wir blicken jetzt in die Top 10.
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0: Genau, zu Gehör gebracht, nicht vorgesungen, aber vorgelesen von Andreas.
3: Ja, genau. Und da haben wir Platz 10 vorhin schon gehört. Ugly Kid Joe mit Cats in the Cradle. Und die anderen mache ich jetzt mal eben schnell durchgegangen. Auf Platz 9 wäre da gewesen Janet Jackson mit That's the Way Love Goes. Auf der 8 haben wir uns heute mal geschenkt Dr. Alban, der singende Zahnarzt, Sing Hallelujah. Und auf der 7 Shaggy, auch so eine Reggae-Nummer, O Carolina. Auf der 6, Position aus deutschen Landen, U96, Love Sees No Color. Auf der 5 Ace of Base, Wheel of Fortune. Aber die hören wir gleich noch. Also nicht die Nummer, aber Ace of Base. Platz 4 haben wir gerade gehört, Snow mit Informer. Und auf der 3 im Juni 93, Hathaway mit What is Love.
0: Und für den Fall, dass ihr gerade vom Stuhl fallt, weil ihr euch fragt, was? Wie konnten die denn das nicht spielen?
3: Das kommt
0: ganz
3: auch
0: ruhig,
3: noch.
0: Ganz ruhig, Leute. Ja. Ganz ruhig. Ja, immer kommt mit noch. Der Ruhe.
3: Ja. Ja. Aber Platz 2 haben wir noch, den überspringen wir jetzt. Tour Unlimited mit Tribal Dance. Aber Platz 1 spielen wir jetzt zunächst mal. Nämlich
0: so.
3: Ein Klassiker des Eurodance.
0: Jetzt Culture geht's Beat. Los.
3: Mr. Wien.
0: Und sofort stehe ich wieder auf dem Straßenfest als 10-Jähriger, 12-Jähriger, wo diese Nummer läuft. Das ist wirklich Wahnsinn. Ab in die Vergangenheit, sage ich nur.
3: Aber die ist auch wirklich total geil produziert.
0: War ja auch auf der 1, ne?
3: So. Ja, muss man sagen.

0: Und der erfahrene 90er Jahre Trash-Musikhörer weiß, an der Stelle kommt kein Gesang mehr. Da kann man dann einfach draufreden. Ace of Base.
1: Natürlich.
0: All That She Wants. Das ist vom Album Happy Nation gewesen. Und das haben die Deutschen 1993 sehr, sehr, sehr, sehr, sehr gerne gehört und gern gekauft.
1: Und es brachte das Schweden.
0: War der 1 der Albumcharts.
1: Ja, es brachte Schweden wieder auf die Pop-Landkarte. Ganz viele schwedische Produzenten haben am Eurodance auch super verdient und die auch, natürlich.
0: Und die nächsten hier, die haben auch gut verdient.
1: Ja, aber das war kein Eurodance, das war etwas gehaltvoller Depeche Mode. Die gibt's ja immer noch. Haben ja gerade ein neues Album rausgebracht. Sind jetzt nur noch mittlerweile zu zweit. Weil ein Kollege ist ja gestorben, der gute Andrew Fletcher. Und einer ist ausgestiegen vor ein paar Jahren. Damals waren sie noch zu viert. Vor 30 Jahren. Aus dem Album Songs of Faith and Devotion. Auf Platz 15 der deutschen Albumcharts. Walking in My Shoes.

0: Platz 15 der deutschen Albumcharts vor 30 Jahren, Depeche Mode. Walking in My Shoes aus dem Album Songs of Faith and Devotion. Und was noch so los war im Juni 93, das hören wir jetzt gleich in den Nachrichten von Heiko, wenn ich die Taste finde.
1: Was war? 5.6.1993. Der SV Werder Bremen wird deutscher Fußballmeister. Der VfL Bochum steigt in die zweite Bundesliga ab, trotz eines 3:1-Sieges gegen Wattenscheid. 11.6. Die FDP wählt Bundesaußenminister Klaus Kinkel zum Parteivorsitzenden. 23.6. Das Bundeskabinett verabschiedet ein Gesetzespaket zur Einführung der Pflegeversicherung. Und am 25.06.1993. Die SPD wählt auf einem Sonderparteitag in Essen den rheinland-pfälzischen Ministerpräsidenten Rudolf Scharping zum neuen Vorsitzenden.

0: Aerosmith haben sich im Jahr 1993 durch die Charts gerockt, vor allem hier auch durch die US Top 200, beziehungsweise die US Billboard 200, so heißt das ja in den Vereinigten Staaten, mit dem Album Get a Grip, Crying haben wir davon gespielt. Da ist aber auch noch so viel mehr geiles Zeug drauf, wie zum Beispiel Crazy.
1: Da sind insgesamt 7 Singles ausgekoppelt worden. Das waren die beiden größten, Crying und Crazy natürlich.
0: Da können Wahnsinn. Wir uns nie entscheiden, welchen wir spielen wollen, weil die beide so toll sind.
1: Ja, so ist es. Und dann auch tolle Musikvideos. Damals, ich erinnere mich, wie ich vom Fernseher hing, MTV erst mal im Kabelfernsehen und dann ging eine neue Welt auf in den 90ern.
0: Da hat man sich noch Mühe gegeben mit den Musikvideos, ne? Weil das war halt alles für MTV produziert und derartige Sender, wobei es war vor allem MTV, ne? Und da musste man dann abliefern, ne?
1: So. Es war ja dann die Karriereleiter für ganz viele Videoproduzenten, die wirklich sich Mühe gegeben haben, tolle Sachen produziert haben, genau.
0: Weil wir wie immer keine Zeit haben, ne, mache ich schon mal an.
1: Genau, wir hören jetzt natürlich auch einen Riesenhit aus dem Jahr 93. Der Start von der Erfolgskarriere von Linda Perry, mittlerweile Songschreiberin für Pink und andere. Damals ihre Band Four Non Blondes und der große Hit What's Up. Platz 25 in Amerika, aber der ging in die Top 10 noch.
0: Linda Perry?
1: Ja.
0: Wie Joe Perry von Aerosmith?
1: Nicht verwandt, glaube ich.

0: schöne Nummer von der World Party. Wird nicht so oft gespielt, aber bei uns immer wieder gerne. Die Band von Carl Wallinger, spricht man den, glaube ich, aus Wales. Ich sage mal gerne Carl Wallinger, aber viel schöner irgendwie. Would the World Party mit dem Song Is It Like Today haben wir gehört, aus dem Album Bang.
1: Und jetzt spielen wir Bad Boys, ein Song, der eigentlich aus den 80ern tatsächlich ist, aus dem Jahr 1987 von Inner Circle. Allerdings gab es von dem Ding 1993 einen Re-Release und da wurde das dann richtig erfolgreich. Erfolgreich im Sinne von auf der 8 der US Hot 100 Billboard Charts. Inner Circle, der war ja dann ein paar Jahre später auch noch Teil des Filmsoundtracks. Und jetzt habe ich gerade gedacht, ist der Film aus 93, könnte das zusammenhängen? Nein. Film ist dann noch ein bisschen jünger, aus von Mitte der 90er. Den genauen Grund, warum das dann plötzlich 1993 so durch die Decke gegangen ist, den kenne ich gar nicht.
0: Haben wir auch nicht rausgefunden jetzt in der Recherche, aber es macht nichts, ist trotzdem ein guter Song.
1: Ihr könnt ja mal gucken. Oder auch nicht. Ihr könnt auch einfach zuhören. Hier sind Inner Circle und Bad Boys in Erbgut.

0: Ja, unser erster Hit der Woche.
1: Kennt man.
0: Hat man irgendwie schon mal gehört? Das Original ist nämlich aus 93, hören wir gleich, von Hathaway. Und das hier, was wir gerade hören, ist aktuell in den deutschen Charts ein Riesenerfolg.
1: Und das sehr erfolgreich, muss man mal sagen.
0: Produzent David Guetta hat sich eine Sängerin geholt, Anne-Marie, und eine Rapperin, Coily Ray. Und mit den beiden zusammen den Klassiker von Hathaway neu aufgenommen.
1: Eine von den beiden hört man jetzt auch gerade.
0: Das ist die Rapperin, genau, aus Amerika, Coily Ray.
1: Wenn man das Original mag, dann mag man das, würde ich sagen, auch. Und wir hören natürlich wie immer beide Nummern.
0: Ja.
1: Ist ja ganz klar. Hier ist das Original aus 93.

0: Ja, dann sag mal, Andreas, what is love?
1: Ich weiß es auch nicht, aber ich glaube, es ist schön. Ja.
0: Hathaway hat auf jeden Fall versucht, eine Antwort zu finden im Jahr 1993. Und das war Erbgut für heute, meine lieben Leute. Danke, dass ihr mit dabei wart.
1: Ja, schön. Es hat Spaß gemacht. Hoffentlich euch auch, uns auch auf jeden Fall. Und wir sind demnächst auch wieder live da und machen noch weiter.
0: Bestimmt,
1: ja. Rückschauen in die Jahre. Haben noch einen Song für euch. Und
0: genau, den machen wir schon mal anders. Haben wir nämlich gerade besprochen. Den können wir noch ewig laufen lassen, weil ja, dann Jordi erst in einer halben Minute anfängt zu singen.
1: Genau, der gute John hat jetzt noch ein bisschen Pause, erstmal 30 Sekunden und wir können uns verabschieden in Ruhe. Das ist nämlich jetzt noch Bon Jovi mit Bed of Roses aus dem damaligen Erfolgsalbum Keep the Faith.
0: Auf gleich im Anschluss gibt es hier die Jamaican Flavors.
1: Reggae genau.
0: Mix von Christoph. Das machen wir hier gleich an, tüdeln wir an.
1: Genau, am Mikrofon verabschieden sich
0: Heiko Prinz
1: und Andreas Scheidt. Bis zum nächsten Mal, macht's gut und tschüss.
0: Schönes Wochenende.
1: Ja.

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